0: DF an die Versorger, ihre Speicher zu füllen.
1: Es ist genug Gas verfügbar. Man muss es nur einkaufen und auch in Deutschland, in Europa einspeichern. Das kann man Stand heute auch noch schaffen. Man muss dafür nur jetzt richtig ranklotzen.
0: Verbraucherschützer meinen, sich schon mal nach günstigeren Versorgern umschauen, das kann nicht schaden. Wieder Unwetter über Bayern am Abend. Dieses Mal hat es Greding in Mittelfranken getroffen. Innerhalb von nur 20 Minuten sind 40 Liter Wasser auf einen Quadratmeter runtergekommen. Zu viel. Keller und auch der Marktplatz waren zeitweise unter Wasser. Beim Thema Videobeweis bekommen die Fußballfans jetzt Rückendeckung aus der Bundesliga. Der FC Augsburg spricht sich klar für die Abschaffung des VAR aus. Geschäftsführer Ströll kritisiert, dass der Videoreferee immer eher neue Diskussionen auslöst, als alte Probleme zu lösen. Und dass die Emotionen dabei auch auf der Strecke bleiben. Mehrere Fanszenen wollen jetzt am Pokalwochenende Aktionen in den Stadien starten.
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3: Uns liegen derzeit keine Verkehrsstörungen und keine Blitzer vor.
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0: Derzeit in Augsburg, Oberhausen bedeckt und trocken bei 18 Grad, in Hollenbach 18 Grad und in Westerheim 17 Grad. Bei uns ist die Nacht in weiten Teilen bewölkt, örtlich regnet es, bis zum Morgen ziehen weitere Schauer durch. Am Freitag bleibt es meist grau, am Nachmittag frischt der Wind zeitweise auf. Morgen setzt sich nach einem frischen Start zunehmend die Sonne durch, im Norden weht der Wind spürbarer. Am Sonntag ist es ebenfalls sonnig, in den frühen Stunden liegen die Temperaturen zwischen 8 und 10 Grad. Zum Wochenstart wird es freundlich und weitgehend konstant, am Nachmittag sind zwischen 18 und 23 Grad drin.
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0: Uns liegen derzeit keine Verkehrsstörungen und keine Blitzer vor.
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0: Aktuell meldet Augsburg-Lechhausen 18 Grad und bedeckt, Bonstetten ebenfalls 18 Grad, dazu Immenstadt 15 Grad und stark bewölkt. Am frühen Freitagmorgen ist es in Augsburg, Nordschwaben und dem Allgäu meist bedeckt, im Oberallgäu fällt noch etwas Regen. Im weiteren Tagesverlauf zeigt sich der Himmel grau, zeitweise fällt Regen, gegen Abend lockert es auf. Morgen setzt sich die Sonne durch, der Wind lebt in Nordschwaben vorübergehend auf. In der Nacht zum Sonntag sinken die Werte auf rund 8 Grad, tagsüber ist es sonnig, zum Wochenstart gibt es bis zu 23 Grad.
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2: Ich bin Yves Simon. Nicht nur bei uns ist es zu trocken, auch in Mittelamerika fährt der Panama-Kanal wegen dem zu niedrigen Pegel und zu wenig Regen den Verkehr runter. Ab September werden die buchbaren Durchfahrten schrittweise von 36 auf 32 Schiffe pro Tag reduziert. Hintergrund sind deutlich niedrigere Niederschläge und das Klimaphänomen El Niño. Jeder Schleusenvorgang lässt nämlich wertvolles Süßwasser ins Meer abfließen und das wird anderweitig gebraucht. Für Kinder im Alter zwischen 9 und 10 Jahren in Deutschland ist eine neue U-Untersuchung geplant. Das hat der gemeinsame Bundesausschuss beschlossen, der festlegt, welche Leistungen die gesetzlichen Krankenkasse übernimmt. Bisher gibt es regelmäßige U-Untersuchungen für Kinder bis einschließlich 5 Jahre. Claudia Wächter berichtet.
3: U10 heißt der neue Check-up und bei dem sollen sich Ärzte vor allem auf mögliches Übergewicht konzentrieren, wie viel sich die Kids bewegen, ob es psychische Auffälligkeiten gibt und wie lange sie am Handy oder Tablet hängen. Stichwort Dauerscrollen führt oft zu Konzentrationsproblemen.
2: In Bayern

0: Laufen gerade viele Feste. Die Bamberger Sandkerwer zum Beispiel, das Parsberger Volksfest in der Oberpfalz oder auch in Niederbayern in Landshut. Da geht heute die Bartelmähduld los. Die startet traditionell mit dem Auszug vom Rathaus zum Festplatz. Da sind 100 Trachtler, Musikanten und natürlich auch die Festwirte mit dabei. Außerdem ist ab 21.30 Uhr ein Feuerwerk geplant. Der SC Freiburg hat einen wichtigen Schritt in Richtung Ligaphase der Conference League gemacht. Der Fußball-Bundesligist hat sich im Playoff-Hinspiel mit 3:1 beim schottischen Vertreter Motherwell FC durchgesetzt. Nächste Woche Donnerstag können die Breisgauer zu Hause den Einzug in die Ligaphase dann perfekt machen.
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2: 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Bei uns immer die wichtigsten Verkehrsmeldungen zuerst. Vorsicht auf der A7 Ulm Richtung Füssenreute. An der Überleitung vom Kreuz Ulm-Elchingen zur A8 Richtung Stuttgart besteht Gefahr durch einen defekten PKW. Besser unterwegs mit KI und unserer Community. 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
1: Aktuell meldet Augsburg, Lechhausen 18 Grad und bedeckt, Bonn-Stetten ebenfalls 18 Grad, dazu Immenstadt 15 Grad und stark bewölkt. Am frühen Freitagmorgen ist es in Augsburg, Nordschwaben und dem Allgäu meist bedeckt, im Oberallgäu fällt noch etwas Regen. Im weiteren Tagesverlauf zeigt sich der Himmel grau, zeitweise fällt Regen, gegen Abend lockert es auf. Morgen setzt sich die Sonne durch, der Wind lebt in Nordschwaben vorübergehend auf. In der Nacht zum Sonntag sinken die Werte auf rund 8 Grad, tagsüber ist es sonnig, zum Wochenstart gibt es bis zu 23 Grad.
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1: Bei uns immer die wichtigsten Verkehrsmeldungen zuerst. Vorsicht auf der A7 Ulm Richtung Füssen-Reute. An der Überleitung vom Kreuz Ulm-Elchingen zur A8 Richtung Stuttgart besteht Gefahr durch einen defekten PKW. Besser unterwegs mit KI und unserer Community.
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1: Ich bin Yves Simon. So langsam geht's Richtung Herbst und die Gasspeicher sind momentan nur zur Hälfte gefüllt. Das Bundeswirtschaftsministerium glaubt trotzdem nicht an eine Mangellage. Claudia Wächter berichtet.
2: Entscheidend sind ja nicht nur die Speicher, betont das Ministerium. Gas komme auch über Pipelines aus Norwegen, anderen EU-Ländern und den LNG-Terminals. Außerdem, eine angespannte Marktlage sei noch keine Versorgungskrise. Aber man werde sich kümmern, falls nötig. Verbraucherschützer haben aber bereits vor steigenden Gaspreisen gewarnt. Und auch die Linke mahnt, die Wirtschaftsministerin müsse endlich aktiv werden.
1: Statt in Chicago ist die Reise für 358 Lufthansa-Passagiere in Frankfurt zu Ende gewesen, dem Startpunkt der Reise. Der Jumbo vom Typ Boeing 747-8 hatte allerdings keine technischen Probleme, sondern ein Fluggast hatte einen medizinischen Notfall erlitten in der Luft. Der Flieger musste also schnell auf den Boden und ist dann in Glasgow gelandet, weil die Crew durch die lange Bodenzeit in Schottland allerdings ihre Dienstzeiten überschritten hatte, ist Flug LH430 dann umgedreht und wieder nach Frankfurt zurückgekehrt. Die Passagiere wurden dann umgebucht. In Regensburg hat am Abend ein Feuer in einer Industriehalle einen Großeinsatz ausgelöst. Etwa 120 Kräfte von Feuerwehr, Rettungsdienst und Polizei waren vor Ort. Anliegende Gebäude sind vorsorglich geräumt worden. Anwohner im Osten der Stadt wegen der starken Rauchentwicklung gewarnt worden. Eine akute Gefahr hat laut Feuerwehr aber nicht bestanden. Verletzt wurde niemand und die Löscharbeiten haben alles in allem um die 3 Stunden gedauert. Die genaue Brandursache ist noch unklar, genauso wie auch die Schadenshöhe. Im DFB-Pokal startet heute Abend die erste Runde. Los geht's erstmal mit 4 Partien. Eintracht Frankfurt startet um 18 Uhr beim SC St. Tönis aus der Oberliga Niederrhein. Zeitgleich muss Karlsruhe zu Preußen Münster und Kaiserslautern trifft auswärts auf Waldhof Mannheim. Rostock und Stuttgart spielen dann um 20.45 Uhr gegeneinander.
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3: Aktuell sind uns keine Verkehrsbehinderungen und keine Blitzer bekannt. Weiterhin eine gute Fahrt.

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1: Guten Morgen. Die aktuellen Wetterwerte: Augsburg Hochzoll 18 Grad und bedeckt, Adelsried 18 Grad, Havangen 16 Grad. Über den Donautälern hängt zum Start in den Tag dichter Nebel. In Augsburg, Nordschwaben und dem Allgäu ist es am Vormittag trüb und zeitweise regnerisch.
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1: Aktuell sind uns keine Verkehrsbehinderungen und keine Blitzer bekannt.

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1: In Augsburg Innenstadt bedeckt bei 18 Grad, in Dasing 18 Grad und trocken, in Durach 15 Grad. Heute früh ist es über Augsburg, Nordschwaben und dem Allgäu trüb und teils neblig bei rund 17 Grad. Im Laufe des Vormittags wird es grau mit stellenweisem Regen, am Nachmittag sind weitere Schauer möglich, zum Abend lockert es auf. Morgen gibt es deutlich mehr Sonne und auffrischenden Wind. Am Wochenende setzt sich nach teils nebligem Start freundliches Wetter fort. Zum Wochenstart wird es überwiegend sonnig bei 17 bis 23 Grad. In feuchten Tallagen hält sich Nebel länger, über Nordschwaben klart es rascher auf.
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4: Ich bin Yves Simon. Guten Morgen. Wieder hat es am Himmel über Bayern ordentlich gerumpelt am Abend und in der Nacht. Und dieses Mal hat es Greding in Mittelfranken voll erwischt. Innerhalb von nur 20 Minuten sind hier um die 40 Liter Regen pro Quadratmeter runtergekommen. Viel zu viel in so kurzer Zeit für den vertrockneten und steinharten Boden. Keller und sogar der komplette Marktplatz sind zeitweise unter Wasser gestanden. Der Deutsche Städtetag spricht sich für den Umbau der Pflegeversicherung zu einer Vollversicherung aus. So würden Menschen, die ihr Leben lang hart gearbeitet haben, nicht mehr wegen der Pflegekosten in die Sozialhilfe fallen, heißt es. Für uns berichtet David Riemer.
5: Für die kommunalen Haushalte wäre eine solche Umstellung eine jährliche Entlastung in Milliardenhöhe. Der Städtetag fordert außerdem einen Deckel für die Eigenanteile von Heimbewohnern, der je nach Einkommen höher oder niedriger ausfallen könnte. Grund für den Vorstoß ist auch die zunehmende finanzielle Überlastung der Städte und Gemeinden. Diese müssen einspringen, wenn Senioren die Heimplätze nicht mehr selbst bezahlen können.
4: Eine neue Studie warnt, durch den Klimawandel könnte sich die von Waldbränden betroffene Fläche bei uns in Europa sogar verdreifachen. Der momentane Sommer mit vielen und extrem großen Bränden in Ländern wie Frankreich, Spanien und Griechenland gilt als Vorgeschmack auf das, was uns öfter bevorstehen könnte. Auch für Deutschland rechnen die Forscher mit mehr Wald- und Flächenbränden, je nachdem, wie stark sich das Klima weiter aufheizt. Heute startet der DFB-Pokal mit der ersten Runde und vier Teams treten am Abend direkt an. Der FC Augsburg ist zwar erst morgen dran, in Cottbus will man aber nichts dem Zufall überlassen. Trainer Manuel Baum hat deswegen sich mal was ganz Besonderes einfallen lassen fürs Training. Er denkt sogar an den Lärmpegel der Energiefans im Stadion der Freundschaft. Er hat deswegen beim Training mitten auf dem Rasen einen XXL-Lautsprecher aufstellen lassen, um den Hexenkessel zu simulieren. Da sind dann Cottbuser Fangesänge eingespielt worden.
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1: Uns liegen derzeit keine Verkehrsstörungen und keine Blitzer vor.
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6: Der Arbeitsgott hat Erbarmen. Es ist endlich Freitag. Wunderschönen guten Morgen. Willkommen in der Show.
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Willkommen in der Show. Willkommen am Freitag. Wir warten aufs Wochenende. Resi und Nick, hier ist die Radio Fantasy Morgenshow. Und nachdem wir alle viel zu viel zu tun haben am Wochenende und trotzdem noch die eine Sache unterbringen wollen in unseren Terminkalender, gucken wir uns gleich an, was die eine Sache ist. 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Mit Eva, gleich in der Show.

Hey Leute, hier ist Eva. Was geht am Wochenende? Das Wetter ist ja nicht so prickelnd, heißt, ich bin für einen Clubabend. Und was ist so euer Song, den ihr jedes Mal im Club so richtig mitschreien könnt? Meiner ist Titanium von David Guetta. Und genau die Songs, die wir so lieben, gibt's heute bei der Guilty Pleasure Party in der Kantine. Ein schnelles Helles gibt's dort für 2,50 und für alle Experimentierfreudigen unter euch gibt's stündlich wechselnde Getränke-Specials. Und nach der Fußball-WM geht es jetzt endlich weiter mit der ersten Runde im DFB-Pokal. Der FC

0: gegen Energie Cottbus. Und weil wir ja nicht alle nach Cottbus fahren, lasst uns das Spiel gemeinsam in Augsburg anschauen. Zum Beispiel in der Elver Bar oder beim Bobs in der Hammerschmiede. 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

0: Schwarzwald 17 Grad und Heimatingen 16 Grad bei starker Bewölkung. Zwischen Donau und den Alpen beginnt der frühe Morgen trüb, örtlich fällt leichter Regen. Bis zum Nachmittag wird es wechselhaft mit weiteren Schauern und zeitweise auffrischendem Wind. Im Süden halten sich die Wolken länger als weiter nördlich, zum Abend lockert es auf. Am Samstag setzt sich die Sonne durch, in der Nacht zum Sonntag liegen die Werte zwischen 8 und 14 Grad. Danach wird es freundlich, zum Wochenstart steigen die Werte auf 18 bis 23 Grad.
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2: Ich bin Liebsen und guten Morgen. Wieder hat es am Himmel über Bayern ordentlich gerumpelt am Abend und in der Nacht. Und dieses Mal hat es Greding in Mittelfranken voll erwischt. Innerhalb von nur 20 Minuten sind hier um die 40 Liter Regen pro Quadratmeter runtergekommen. Viel zu viel in so kurzer Zeit für den vertrockneten und steinharten Boden. Keller und sogar der komplette Marktplatz sind zeitweise unter Wasser gestanden. Der Deutsche Städtetag spricht sich für den Umbau der Pflegeversicherung zu einer Vollversicherung aus. So würden Menschen, die ihr Leben lang hart gearbeitet haben, nicht mehr wegen der Pflegekosten in die Sozialhilfe fallen, heißt es. Für uns berichtet David Riemer.
3: Für die kommunalen Haushalte wäre eine solche Umstellung eine jährliche Entlastung in Milliardenhöhe. Der Städtetag fordert außerdem einen Deckel für die Eigenanteile von Heimbewohnern, der je nach Einkommen höher oder niedriger ausfallen könnte. Grund für den Vorstoß ist auch die zunehmende finanzielle Überlastung der Städte und Gemeinden. Diese müssen einspringen, wenn Senioren die Heimplätze nicht mehr selbst bezahlen können.
2: Eine neue Studie warnt, durch den Klimawandel könnte sich die von Waldbränden betroffene Fläche bei uns in Europa sogar verdreifachen. Der momentane Sommer mit vielen und extrem großen Bränden in Ländern wie Frankreich, Spanien und Griechenland gilt als Vorgeschmack auf das, was uns öfter bevorstehen könnte. Auch für Deutschland rechnen die Forscher mit mehr Wald- und Flächenbränden, je nachdem, wie stark sich das Klima weiter aufheizt. Heute startet der DFB-Pokal mit der ersten Runde und vier Teams treten am Abend direkt an. Der FC Augsburg ist zwar erst morgen dran, in Cottbus will man aber nichts dem Zufall überlassen. Trainer Manuel Baum hat deswegen sich mal was ganz Besonderes einfallen lassen fürs Training. Er denkt sogar an den Lärmpegel der Energiefans im Stadion der Freundschaft. Er hat deswegen beim Training mitten auf dem Rasen einen XXL-Lautsprecher aufstellen lassen, um den Hexenkessel zu simulieren. Da sind dann Cottbuser Fangesänge eingespielt worden.
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0: 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Bei uns immer die wichtigsten Verkehrsmeldungen zuerst. Vorsicht auf der A8 München Richtung Stuttgart, steht zwischen Burgau und Leipheim ein liegen gebliebenes Fahrzeug auf dem Standstreifen. Vorsicht auf der B16 Günzburg Richtung Kaufbeuren zwischen Abzweig nach Denzingen und Einfahrt Günzburg wegen einer ungesicherten Unfallstelle. Im Sendegebiet gibt es im Moment keine Blitzer. Besser unterwegs mit KI und unserer Community.
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4: Yo, damit machen wir auch Wochenfinale. Es ist Freitag. Das heißt, wir haben gleich einen

meine Damen und Herren. Geldbeutel raus, jetzt wird's Geld gezählt. Resi und Nick, hier ist die Radio Fantasy Morgenshow. Beziehungsweise geht's uns heute um unsere Urlaubskasse. Der Deutsche gibt ganz sportlich 5000 Euro pro Familie pro Jahr für Urlaub aus. Und da ist dieses coole Spaßgeld noch gar nicht mit einberechnet, was man braucht für Eis essen, Essen gehen, Bier trinken, irgendwelche Souvenirs. Wir wollen heute früh von euch in der Show wissen, bei welchen Positionen, bei welchen Posten im Urlaub schaut ihr nie aufs Geld? Wo sagt ihr, raus mit dem Geld, es ist Urlaub? Eure WhatsApps jetzt an 0821 50 5 mal die 7.

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1: Wer ist der Nächste für euer Lieblingsspiel? Stadt, Land, Fantasy, Christian aus Lechbruck im Allgäu. Guten Morgen.
2: Ja, grüß dich.
1: Hi. Herzlich willkommen in der Show. Lieber Christian, der aktuelle Highscore liegt bei 8 Richtigen.
2: Oh.
1: Ja, das ist...
2: Muss ich mindestens 8 Richtige haben, oder?
1: Du musst mindestens 9 Richtige haben, Christian. Der aktuelle Gewinner fährt Richtung München. Es geht zu Blue Sky Coffee. Da lernen wir, wie man ordentlich Kaffee macht. Bei einem ganz exklusiven Barista-Kurs.
2: Das ist gut.
1: Lieber Christian, hier ist dein Buchstabe.
3: T.
1: Du weißt, wie es funktioniert. 30 Sekunden Zeit.
2: Ja.
1: Dann bitte eine Stadt mit T.
2: Tuttlingen.
1: Ein Land.
2: Turkmenistan.
1: Im Café.
2: Tutteln.
1: Im Märchen.
2: Träumen.
1: Im Kofferraum, im Auto.
2: Im Kofferraum.
1: Das waren die 30 Sekunden. Christian.
2: Das war ein bisschen schwierig.
1: Du hast dich tapfer geschlagen, du hast dich wacker geschlagen.
2: Das war ein bisschen unerhofft und vorbereitet.
1: Das heißt, unsere Gewinnerin heißt Nina aus Kissing. Glückwunsch!
4: Yay! Cool! Geil! Geht nach München.
1: Die nächste Runde Montagmorgen wieder.
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0: voll gut, Leute.
1: Wir können wirklich stolz auf uns sein. Wir haben es bis Freitagmorgen geschafft. Heute noch und dann ist Wochenende.
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1: Heute eher kühler, 20 Grad am Nachmittag. Die Maxi-Werte, die haben wir auch fast schon erreicht. 17 Grad in Augsburg, 17 Grad auch in Lindau. Dazu bleibt es heute den ganzen Tag über bewölkt und nass. Morgen am Samstag wieder trocken. 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
3: Ich bin Justin Hamm. Guten Morgen. Unsere Gasreserve für den Winter ist gerade erst zur Hälfte gefüllt. Gas dürfte allgemein in diesem Winter wegen des Iran-Kriegs und anderen Krisen weiter teurer werden. Die Opposition fordert die Regierung auf, aktiv zu werden. Das Wirtschaftsministerium versucht zu beruhigen und will nichts von einer Mangellage wissen. Der Chef der Bundesnetzagentur Müller appellierte im ZDF an Versorger, ihre Speicher zu füllen.
4: Es ist genug Gas verfügbar. Man muss es nur einkaufen und auch in Deutschland, in Europa einspeichern. Das kann man Stand heute auch noch schaffen. Man muss dafür nur jetzt richtig ranklotzen.
3: Und Verbraucherschützer meinen, sich schon mal nach günstigeren Versorgern umschauen kann nicht schaden. Mehr Menschen aus dem Ausland verlassen Deutschland freiwillig als durch Abschiebungen. Im ersten Halbjahr reisten fast 18.000 Menschen mit Grenzübertrittsbescheinigung aus und nur gut die Hälfte erhielt dafür finanzielle Unterstützung vom Bund. Die Zahl der Abschiebungen hingegen ist im Vergleich zum Vorjahr um 18% gesunken, auch weil weniger Asylanträge gestellt wurden. Die Linksfraktion kritisiert dennoch härtere Abschiebepraxis und ganz allgemein Abschiebungen nach Russland. Im Waldsee im oberbayerischen Tschechien hat ein Biber einen Schwimmer gebissen, wie die Polizei nun mitgeteilt hat. Der Verletzte wurde im Klinikum Rosenheim behandelt. Wahrscheinlich wollte der Biber seinen Nachwuchs schützen. Die Gemeinde will den Biber töten lassen. Naturschützer gehen dagegen auf die Barrikaden.
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1: Na, dann soll er doch bitte woanders hingehen zum Schwimmen, der gute Herr. Lass auch den Biber da leben. So, guten Morgen auf die Straßen. Es ist kurz nach 6. Die wichtigsten Verkehrsmeldungen bei uns immer zuerst. Vorsicht, B17 Augsburg Richtung Landsberg zwischen Obertmarshausen und Kleineitingen. Da liegen Gegenstände auf der Fahrbahn. Die neuesten Blitzer heute früh: Königsbrunn, Königsallee, Kempten, Spatzenweg und Stadtbergen, Leitershofer Straße.
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1: Hallo, guten Morgen, Freitag. Ihr habt es geschafft.

0: Urlaub? Ja, dann raus mit dem Geld. Wo spart ihr im Urlaub? Auf keinen Fall. Resi und Nick, hier ist die Radio Fantasy Morgenshow. Es ist 10 nach 6 am Freitag. Finale von Sommerferienwoche Nummer 3. Das heißt, am Wochenende haut wahrscheinlich nochmal der ein oder andere ab aus der Community in Richtung Urlaub. 1600 Euro gebt ihr da im Schnitt im Jahr für Urlaub aus. Das sind dann runtergerechnet auf dem Urlaubstag 130 Euro am Tag. Und wofür geht das Geld drauf? Wo sagt die Community, nö, da spare ich nicht im Urlaub?
1: Erreichbarkeit. Das heißt so, dass man sich irgendwie eine SIM-Karte fürs Handy holt oder so, dass man halt gucken kann, okay, wo muss man hin?
2: Fürs Essen. Ich finde, das ist Urlaub. Gutes Essen.
3: Ruhe. Also Ruhe, dass die Kinder beschäftigt sind und ich einfach mal ein Buch lesen kann.
0: Was steht im Urlaub? Kein Preisschild. Ich würde noch so diese Fremdwährung mit ins Spiel bringen. Also du zahlst im Ausland mit irgendwie so fremden Geldschein, ja, weg damit, raus damit. Das ist Monopoly-Geld. Kann ich ja daheim eh nicht mehr verwenden. Wo spart ihr im Urlaub? Nie! Eure WhatsApp 08 21 50 und 5x

am Freitag, gleich 6:15. Wunderschönen guten Morgen, Resi und Dick, die Radio Fantasy Morgenshow. Das wird heute ein angenehmer Tag, 20 Grad, können wir uns nicht beschweren. Dazu aber Regen, den ganzen Tag über, dicke Wolken. Maxi-Werte 20, wie gesagt, 17 sind schon in Augsburg, 17 auch in Kempten. Morgen am Samstag wird es wieder schöner, mehr Sonne. Trotzdem kühl, 20 Grad. Vorsicht, Radio Fantasy Traffic Update, B17 Augsburg Richtung Landsberg. Zwischen Oberottmarshausen und Kleinaltingen, da liegen Gegenstände auf der Fahrbahn. Und der neueste Blitzer, Augsburg-Holzbachstraße. Olivia Rodrigo jetzt. Yes.

0: weiß, sparen ist wichtig, aber trotzdem haben wir halt diese knapp 30 Tage im Jahr und da wird Geld ausgegeben. Resi und Nick, hier ist die Radio Fantasy Morgenshow, gleich 20 nach 6. Oder will mir irgendwer sagen, dass ihr im Urlaub sparsam seid und im Urlaub aufs Geld schaut? Gut, nachdem es irgendwie zum Trend geworden ist, dass Galileo, TAF.12 und Co. irgendwelche Spartipps zur Urlaubszeit zeigen, gibt es bei uns heute die Ausgebetipps. Wir gehen mal in die andere Richtung und fragen uns heute früh gemeinsam mit euch in der Show, bei was spart die Community im Urlaub auf keinen Fall? Wo sagt ihr, es ist Urlaub, raus mit dem Geld?
1: Am Essen sollte man nicht sparen, weil das Energielevel komplett hebt. Wenn man damit unzufrieden ist oder was nicht vertragen hat, und dann ärgert man sich umso mehr darüber.
0: Ich brauche da nicht mal eine Erklärung, ob Energielevel oder nicht, weil ich hier die meiste Zeit sowieso auf der Liege liege. Also Energie ist eher niedrig. Aber Urlaub ist halt, also für mich persönlich, synonym für Essen. Urlaub ist gleich Essen. Essen ist gleich Urlaub. Für was gebt ihr noch richtig viel Geld aus im Urlaub? Wo steht noch kein Preisschild drauf? Was schreiben wir noch drauf auf unsere Liste mit den wichtigsten Ausgebetipps für euren nächsten Urlaub? 0821 50 und 5 mal die 7 Euro WhatsApp. Jetzt bitte her.
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11: Gleich 5 vor halb 7.

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0: Guten Morgen, schönen Freitag.
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0: Es bleibt heute temperaturtechnisch relativ angenehm. 20 Grad am Nachmittag. Die Maxi-Werte im Moment sind wir bei 17 Grad in Augsburg. 17 Grad auch im Kloster Lechfeld. Dazu heute dicke Wolken und immer wieder Regen. Morgen am Samstag wieder trocken. 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
2: Ich bin Justin Hamm. Guten Morgen. Unsere Gasreserve für den Winter ist gerade erst zur Hälfte gefüllt. Gas dürfte allgemein in diesem Winter wegen des Iran-Kriegs und anderen Krisen weiter teurer werden. Die Opposition fordert die Regierung auf, aktiv zu werden. Das Wirtschaftsministerium versucht zu beruhigen und will nichts von einer Mangellage wissen. Der Chef der Bundesnetzagentur Müller appellierte im ZDF an Versorger, ihre Speicher zu füllen.
3: Es ist genug Gas verfügbar. Man muss es nur einkaufen und auch in Deutschland, in Europa einspeichern. Das kann man Stand heute auch noch schaffen. Man muss dafür nur jetzt richtig ranklotzen.
2: Und

0: Verbraucherschützer meinen, sich schon mal nach günstigeren Versorgern umschauen kann nicht schaden. Mehr Menschen aus dem Ausland verlassen Deutschland freiwillig als durch Abschiebungen. Im ersten Halbjahr reisten fast 18.000 Menschen mit Grenzübertrittsbescheinigung aus und nur gut die Hälfte erhielt dafür finanzielle Unterstützung vom Bund. Die Zahl der Abschiebungen hingegen ist im Vergleich zum Vorjahr um 18% gesunken, auch weil weniger Asylanträge gestellt wurden. Die Linksfraktion kritisiert dennoch härtere Abschiebepraxis und ganz allgemein Abschiebungen nach Russland. Im Waldsee im oberbayerischen Tschechien hat ein Biber einen Schwimmer gebissen, wie die Polizei nun mitgeteilt hat. Der Verletzte wurde im Klinikum Rosenheim behandelt. Wahrscheinlich wollte der Biber seinen Nachwuchs schützen. Die Gemeinde will den Biber töten lassen. Naturschützer gehen dagegen auf die Barrikaden.
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2: Es ist kurz nach 6:30 bei uns. Die wichtigsten Verkehrsmeldungen immer zuerst. Vorsicht bitte auf der B17 Augsburg Richtung Landsberg zwischen Oberottmarshausen und Kleineitingen. Hier Gegenstände auf der Fahrbahn. Die neuesten Blitzer am Augsburg-Holzbachstraße, Stadtbergen, Leitershofer Straße und Königsbrunnen-Königsallee.
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2: Millennials sind die nostalgischste Generation von allen. Stimmt das? Weiß nicht, sagt ihr mir, was passiert mit euch, wenn ihr sowas hört?
3: Schon ein bisschen, oder?
2: Riecht nach 2004.

0: Wochenende startet nochmal so eine mittelgroße Reisewelle im Fantasyland. Spanien, Italien, Skandinavien, die beliebtesten Reiseziele der Deutschen hinter Deutschland dieses Jahr. Und wer jetzt sagt, der Deutsche ist irgendwie so ein geiziger Urlauber, der will kein Geld ausgeben, der sich vollgeschnitten. 5.000 Euro gibt eine Familie im Schnitt für Urlaub aus. Und da ist das ganze Spaßgeld, was wir dann für lustige Sachen im Urlaub brauchen, auch gar nicht mehr drin. Heute in der Show, wofür geht die Kohle drauf? Wo spart die Community im Urlaub nie?
1: Auch mal schön essen gehen in so einem eine Woche Campingurlaub. Dafür gebe ich gern dann nochmal extra Geld aus.
2: Ach, so 1-2 Tage einfach mal kurz in den Spa, sich was gönnen, gehört eigentlich immer dazu.
3: Bei mir wäre es Essen und Kaffee wahrscheinlich, weil ohne Kaffee ist nicht so ein guter Urlaub.
0: Wo steht im Urlaub kein Preisschild drauf? Es ist der Aperol Spritz am Gardasee für 16 Euro. Ja, das ist teuer, aber man ist ja am Gardasee, da muss man das auch mal trinken. Oder halt dieses Monopoly-Geld, wenn du halt im Ausland bist und mit fremdem Geld zahlst, da steht ja auch kein Preis drauf. Du hast es ja irgendwie von so einer Reisebank geholt und musst jetzt erstmal weg. Kannst du nicht daheim irgendwie noch für irgendwas verwenden. Wo steht im Urlaub kein

Die Morgenshow. Was kann das Wetter heute? Temperaturtechnisch nicht so viel wie gestern. 20 Grad in der Spitze am Nachmittag. Die Maxi-Werte, das tut aber auch mal ganz gut. Mal wieder durchatmen, durchschnaufen. Dazu bleibt es heute die meiste Zeit gegen Nachmittag bewölkt. Es kann immer wieder regnen. 17 Grad im Moment in Augsburg. 17 Grad sind es auch in Diedorf. Kurzes Radio Fantasy Traffic Update auf den Straßen. Soweit alles okay. Vorsicht, Blitzer statt Bergen, Leitershofer Straße, Kempten, Spatzenweg und Leutkirch im Allgäu.

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0: Hi, guten Morgen, schönen Freitag, 10 vor 7, Resi und Nick, die Radio Fantasy Morgenshow. Luca ist hier.
1: Guten Morgen.
0: Mit der Radio Fantasy Sommertour auf der Allgäuer Festwoche haben wir alle die Tracht rausgeholt und damit eingeweiht, offiziell für dieses Jahr, zumindest für dieses Halbjahr irgendwie. Plärrer ist ja auch in der Woche schon.
1: Heute in der Woche geht der Plärrer schon wieder los. Crazy,
0: Wiesen,
1: oder?
0: Wiesen winkt dann auch.
1: Ja.
0: München sagt dann auch, hallo, willkommen. Und mit unserer Tracht gehen wir aber jetzt nicht auf den Plärrer oder aufs Oktoberfest. Nee, wir sind bald in einem Film zu sehen, auf Netflix, Luca.
1: So schaut's aus. München sucht im Moment 4000 Komparsen für einen neuen Netflix-Film, für einen Netflix-Wiesendreh.
0: Oh Gott.
1: In dem soll es dann auch ums Oktoberfest gehen.
0: Yeah.
1: Gedreht wird zwischen September und November. Dirndl und Lederhose sind von Vorteil, schreiben sie, aber kein Muss. Es werden alle Altersklassen gesucht, von jung bis alt. Also da könnt ihr euch jetzt einfach bewerben und dann kann es sein, dass hier das ganze Fantasyland schon bald in einem Netflix-Film mitspielt.
0: Oh je, mach das. Vorher vielleicht mal auf dem Plärrer vorbeigucken, in standesgemäßen irgendwie einsauen und dann in dem Film mitspielen.
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11: Gleich 5 vor 7 ab.

0: Hi, guten Morgen, schönen Freitag.
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0: 20 Grad heute, die Maxi-Werte. Es ist relativ angenehm. Dazu gibt es am Nachmittag immer wieder Regen. Mehr Wolken, die aufziehen. Im Moment über dem Augsburger Hauptbahnhof. Eigentlich relativ schön. Geht sogar ein bisschen blauen Himmel. 17 Grad im Moment in Augsburg am Hauptbahnhof. 17 Grad sind es auch in Prittrichingen. 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
3: Ich bin Justin Hamm. Guten Morgen. Wegen großer Finanzlücken muss die Pflegeversicherung umgebaut werden. Der Deutsche Städtetag spricht sich für eine Vollversicherung aus, also ein System, bei dem die Kasse alle pflegebedingten Kosten übernimmt. So würden Menschen nicht mehr wegen der Pflegekosten in die Sozialhilfe fallen, heißt es. David

0: Überberichtet.
1: Für die kommunalen Haushalte wäre eine solche Umstellung eine jährliche Entlastung in Milliardenhöhe. Der Städtetag fordert außerdem einen Deckel für die Eigenanteile von Heimbewohnern, der je nach Einkommen höher oder niedriger ausfallen könnte. Grund für den Vorstoß ist auch die zunehmende finanzielle Überlastung der Städte und Gemeinden. Diese müssen einspringen, wenn Senioren die Heimplätze nicht mehr selbst bezahlen können.
0: Tagelang bestimmte er die Schlagzeilen, nun ist der große Waldbrand im Hürtgenwald gelöscht. Es war der größte Brand in der Geschichte Nordrhein-Westfalens. Das Feuer erstreckte sich zuletzt über rund 300 Hektar, so groß wie das Tempelhofer Feld in Berlin. Zeitweise mussten auch Menschen evakuiert werden. Wir bleiben beim Thema. In Regensburg ist gestern Abend eine Industriehalle in Flammen aufgegangen. Rund 120 Einsatzkräfte von Feuerwehr, Rettungsdienst und Polizei sind ausgerückt. Die Löscharbeiten dauerten etwa 3 Stunden. Eine Mitarbeiterin hatte die Feuerwehr alarmiert. Anwohner im Osten der Stadt wurden wegen starker Rauchentwicklung gewarnt. Verletzt wurde niemand. Zur Brandursache gibt es bisher noch keine Angaben.
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3: Hallo, guten Morgen, kurz nach 7. Bei uns immer die wichtigsten Verkehrsmeldungen zuerst. Normaler Sommerferienverkehr. Ihr habt Freifahrt heute früh. Die neuesten Blitzer stehen in Augsburg, Holzbachstraße, Augsburg-Lechhausen, Meraner Straße, Stadtbergen, Leitershofer Straße, Königsbrunn, Königsallee und Kaufering, Hethi-Straße.
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3: Und damit haben wir fast einen Haken dran an Sommerferienwoche Nummer 3. Am Wochenende startet nochmal so eine kleine Reisewelle. Alle Deutschen, die aus dem Urlaub zurück sind, sind wieder angekommen und der Rest haue ich jetzt übers Wochenende wieder ab. Und alle anderen, die einfach nur arbeiten, herzlich willkommen im Wochenende. 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Gleich ganz viel Musik. Leonie, Robin Schulz und jetzt Nico Santos.
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0: gleich. 10:07. Resi und Nick, hier ist die Radio Fantasy Morgenshow. Hi. Wie? Es geht in Urlaub? Ja, dann raus mit dem Geld. Wo spart ihr im Urlaub? Auf keinen Fall. Das ist das Finale von Sommerferienwoche Nummer 3. Und das bedeutet, am Wochenende hauen wahrscheinlich die ein oder anderen nochmal ab Richtung Urlaub. 1600 Euro gibt der Deutsche im Schnitt im Jahr für Urlaub aus. Das sind dann runtergerechnet pro Urlaubstag 130 Euro am Tag. Und wie ist da die Verteilung? Wie läuft da das Finanzflussdiagramm? Wofür geht die Kohle drauf? Wo spart die Community im Urlaub nie?
1: Erreichbarkeit. Das heißt so, dass man sich irgendwie eine SIM-Karte fürs Handy holt oder so, dass man halt gucken kann, okay, wo muss man hin?
2: Fürs Essen. Ich finde, das ist Urlaub. Gutes Essen.
3: Ruhe. Also Ruhe, dass die Kinder beschäftigt sind und ich einfach mal ein Buch lesen kann.
0: Tommy aus der Community hat noch eine WhatsApp geschickt.
4: Das Bier auf jeden Fall. Bier und Urlaub gehören einfach zusammen.
0: Bier. So, da habt ihr's. Auf was steht im Urlaub? Kein Preisschild. Für mich ist es so Fremdwährung. Also wenn du Bargeld aus einem anderen Land hast und da nicht Euro draufsteht, das ist halt Monopoly-Geld. Das ist ja nur für den Urlaub geholt. Das muss ja ausgegeben werden. Also raus damit. Auf was steht im Urlaub? Kein Preisschild. Eure WhatsApp 08 21 50 5 mal die 7. Und euch einen schönen Urlaub. Hier ist Radio Fantasy. Guten Morgen.

gleich Viertel nach sieben am Freitag. Resi und Neck, hier ist die Radio 47 Morgenshow. Es wird ein angenehmer Tag, temperaturtechnisch 20 Grad am Nachmittag. Die Maxi-Werte 17 Grad sind es im Moment in Augsburg, 17 auch in Schwabmünchen. Dazu kann es am Nachmittag immer wieder regnen. Vorsicht, die neuesten Blitzer heute früh. In Augsburg Gabelsberger Straße, in Göggingen gegenüber der Tankstelle. Danke dir, liebe Paula, fürs Melden. Fahrtrichtung B17, schreibt sie gerade noch. Und außerdem haben wir noch Blitzer in Kaufering in der Hilti-Straße und in Augsburg-Lichhausen.

0: ihr im Urlaub aufs Geld schaut. Gut, nachdem es irgendwie zum Trend geworden ist, dass Galileo, TAF und Punkt 12 und wie sie alle heißen, irgendwelche Spartipps zur Urlaubszeit zeigen, gibt's bei uns in der Show die Ausgebetipps. Bei was spart die Community im Urlaub? Nie. Auf keinen Fall. Wo sagt ihr, es ist Urlaub, raus mit dem Geld?
1: Am Essen sollte man nicht sparen, weil das Energielevel komplett hebt. Wenn man damit unzufrieden ist oder was nicht vertragen hat, und dann ärgert man sich umso mehr darüber.
0: Meine Rede. Wobei ich da noch nicht mal irgendeine Erklärung brauche zu Energielevel oder so. Liegt eh die meiste Zeit auf der Liege. Also Energielevel eher unten. Aber Urlaub ist halt synonym zum Essen. Also Urlaub steht für gutes Essen und andersrum. Das schreiben wir noch drauf auf unsere Liste mit den wichtigsten Ausgebetipps für den Urlaub. Wo sagt er, jawohl, es ist Urlaub, da muss das Geld raus. 0821 50 5x die 7.
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13: 5 vor 7:30 am Freitag.

0: Hi, guten Morgen, schönen Freitag.
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0: Heute 20 Grad, die Maxi-Werte dazu, dicke Wolken und immer wieder Regen den ganzen Tag über. 17 Grad sind es im Moment in Augsburg. 17 Grad auch in Zürkheim. 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
3: Ich bin Justin Hamm. Guten Morgen. Wegen großer Finanzlücken muss die Pflegeversicherung umgebaut werden. Der Deutsche Städtetag spricht sich für eine Vollversicherung aus, also ein System, bei dem die Kasse alle pflegebedingten Kosten übernimmt. So würden Menschen nicht mehr wegen der Pflegekosten in die Sozialhilfe fallen, heißt es. David Riemer berichtet.
4: Für die kommunalen Haushalte wäre eine solche Umstellung eine jährliche Entlastung in Milliardenhöhe. Der Städtetag fordert außerdem einen Deckel für die Eigenanteile von Heimbewohnern, der je nach Einkommen höher oder niedriger ausfallen könnte. Grund für den Vorstoß ist auch die zunehmende finanzielle Überlastung der Städte und Gemeinden. Diese müssen einspringen, wenn Senioren die Heimplätze nicht mehr selbst bezahlen können.
3: Tagelang bestimmte er die Schlagzeilen, nun ist der große Waldbrand im Hürtgenwald gelöscht. Es war der größte Brand in der Geschichte Nordrhein-Westfalens. Das Feuer erstreckte sich zuletzt über rund 300 Hektar, so groß wie das Tempelhofer Feld in Berlin. Zeitweise mussten auch Menschen evakuiert werden. Wir bleiben beim Thema. In Regensburg ist gestern Abend eine Industriehalle in Flammen aufgegangen. Rund 120 Einsatzkräfte von Feuerwehr, Rettungsdienst und Polizei sind ausgerückt. Die Löscharbeiten

0: dauerten etwa 3 Stunden. Eine Mitarbeiterin hatte die Feuerwehr alarmiert. Anwohner im Osten der Stadt wurden wegen starker Rauchentwicklung gewarnt. Verletzt wurde niemand. Zur Brandursache gibt es bisher noch keine Angaben.
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2: Es ist kurz nach 7:30 bei uns. Die wichtigsten Verkehrsmeldungen auf dem Weg in diesen Freitag. Zuerst, soweit normaler Ferienverkehr. Ihr habt freie Fahrt. Die Radio Fantasy Community ist wach und meldet heute früh schon fleißig Blitzer. Augsburg-Lichhausen, Meraner Straße, Höhe Sportanlage Richtung City Galerie. Danke Armin fürs Melden. Augsburg-Göggingen, Gabelsberger Straße, 30er-Zone, Höhe Tankstelle Richtung B17. Danke Paula und Blitzer in Stadtbergen, Leitershofer Straße.
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2: Weil wir es vorhin schon in der Show hatten, Millennials sind die nostalgischste Generation von allen. Stimmt das? Wir machen nochmal den Test. Was macht das mit euch, wenn ihr

0: Na, haben wir alles gepackt für den Urlaub? Resi und Nick, hier ist die Radio Fantasy Morgenshow. Hallo, schönen Freitag, gleich 7.40 Uhr am Wochenende startet nochmal so eine mittelgroße Reisewelle im Fantasyland. Spanien, Italien, Skandinavien, die beliebtesten Reiseziele der Deutschen hinter Deutschland dieses Jahr. Und wer sagt, dass der deutsche Urlauber dann im Urlaubsland ein geiziger Urlauber ist, der hat sich geschnitten. 5.000 Euro gibt eine Familie im Schnitt für Urlaub aus. Und da ist dieses ganze Spaßgeld für die lustigen Sachen im Urlaub noch gar nicht mehr drin. Heute in der Show, wofür haut ihr die Kohle raus im Urlaub? Wo sagt ihr, ich bin im Urlaub, da spare ich auf gar keinen Fall.
1: Auch mal schön essen gehen in so einem eine Woche Campingurlaub, dafür gebe ich gern dann nochmal extra Geld aus.
2: Oh, so 1-2 Tage einfach mal kurz in den Spa, sich was gönnen, gehört eigentlich immer dazu.
3: Bei mir wäre es Essen und Kaffee wahrscheinlich, weil ohne Kaffee ist nicht so ein guter Urlaub.
0: Oder halt das Monopoly-Geld, das du dann im Ausland hast, wenn du irgendwie Scheine hast und da steht nicht Euro drauf, sondern irgendwas anderes. Ja, das wird auch ausgegeben, bis zum Letzten, weil euch nicht mitnehmen wieder. Wo steht bei euch im Urlaub kein Preisschild drauf? Eure WhatsApp an 0821 50 5 mal die 7. Hier ist

Viertel vor acht. Resi und Nick, hier ist die Radio Fantasy Morgenshow. Es ist Freitag. Wir warten aufs Wochenende. Heute durchschnaufen. 20 Grad am Nachmittag, die Maxi-Werte. Das tut gut. Der Regen tut zumindest der Natur gut. Können wir auch einen Haken dran also machen. 17 Grad sind es im Moment in Augsburg. 17 Grad in Bad Wörishofen. Kurzes Radio Fantasy Traffic Update. Vorsicht, Blitzer, Augsburg, Lichhausen, Meraner Straße, Höhe Sportanlage, Richtung City Galerie. Danke Armin. Blitzer in Stadt Bergen, Leiteshofer Straße und Blitzer in Kaufering, Hethi Straße. Shabusi jetzt. Und

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0: Guten Morgen, 10 vor 8. Resi und Nick, hier ist die Radio Fantasy Morgen Show. Ja, wie es geht in Urlaub. Ja, dann her mit dem Geld. Raus mit dem Geld. Wo spart die Radio Fantasy Community im Urlaub nie? Unser Thema heute in der Show. So, wir sind im Finale der Sommerferienwoche Nummer 3. Das bedeutet, am Wochenende werden höchstwahrscheinlich die ein oder anderen nochmal abhauen Richtung Urlaub, Kurzurlaub oder vielleicht sogar so ein 2-Wochen-Ding. 1600 Euro gibt der Deutsche im Schnitt im Jahr für Urlaub aus. Runtergerechnet macht das 130 Euro am Tag. Und wir wollen wissen, wo geht die Kohle drauf? Wo spart die Community nie?
1: Fürs Essen. Ich finde, das ist Urlaub. Gutes Essen.
2: Ruhe. Also Ruhe, dass die Kinder beschäftigt sind und ich einfach mal ein Buch lesen kann.
0: Ich glaube, damals dieser Mini-Club, dieser Kinderclub, in den meine Eltern mich damals im Italien-Urlaub gesteckt haben, der war gratis sogar. Noch mehr Geld für sie übrig geblieben. Auf was steht im Urlaub kein Preisschild? Das wollen wir heute früh von euch wissen. Eure WhatsApps. Kurz vorm Urlaub noch 0821 50 und 5 mal die 7. Guten Morgen.
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0: guten Morgen, schönen Freitag.
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3: Das wird relativ mild heute. 20 Grad in der Spitze am Nachmittag. Die Maxi-Werte. Dazu bleibt es den ganzen Tag über bewölkt. Immer wieder Regen. Im Moment 17 Grad in Augsburg. 17 Grad in Kaufering. 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
4: Justin Hamm, guten Morgen. Seit 2 Jahren gilt ein Grenzwert für Cannabis beim Autofahren. Eine aktuelle Umfrage des Gesamtverbands der Versicherer dazu hat ergeben, die Regelung zeigt nur bedingt Wirkung. In den vergangenen 12 Monaten setzte sich trotzdem jeder 5. Befragte kurz nach dem Konsum ans Steuer. Vor allem wer regelmäßig kifft, hat offenbar wenig Hemmungen. Das sei schon so gewesen, als Cannabis noch illegal war, sagen die Experten. Wenn ein zu hoher Cannabiswert gemessen wird, drohen in der Regel 500 € Bußgeld, 1 Monat Fahrverbot und 2 Punkte. Viele ausreisepflichtige Ausländer verlassen Deutschland freiwillig. Im ersten Halbjahr waren es knapp 18.000 Menschen und nur etwa jeder Zweite hat dafür die Förderung vom Bund in Anspruch genommen. Gleichzeitig wurden weniger Menschen abgeschoben. Woran liegt das, Claudia Wächter?
5: Die Gründe dafür sind ganz unterschiedlich, weil die Leute zum Beispiel nicht auffindbar waren oder auch gesundheitliche Gründe dagegen sprachen. Aber immer häufiger weigern sich auch Piloten, Betroffene mitzunehmen. Unterm Strich, und auch das spielt eine große Rolle, haben in Deutschland seit Anfang vergangenen Jahres viel weniger Menschen Asyl beantragt.
4: Die Gasspeicher in Deutschland sind so leer wie noch nie seit Beginn der Aufzeichnungen 2011. Der Füllstand liegt derzeit bei 49%. Im vergangenen Jahr waren es zum gleichen Zeitpunkt 67%. Das Bundeswirtschaftsministerium versucht zu beruhigen und rechnet im kommenden Winter nicht mit einer Gasmangellage. Verbraucherschützer empfehlen Gaskunden trotzdem zu prüfen, ob ihr Gaspreis über den Winter hinaus festgezurrt ist. Der FC Augsburg stellt sich hinter die Fanproteste gegen den Videobeweis, die ab heute in der ersten DFB-Pokalrunde erwartet werden. FCA-Geschäftsführer Ströll sagte im Kicker, der Videobeweis schaffe mehr

0: Diskussionen als Erlöse und kostet dem Fußball seine Emotionen.
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2: Kurz nach 8 bei uns die wichtigsten Verkehrsmeldungen immer zuerst. Vorsicht bitte, A8 Richtung Stuttgart zwischen Ulm West und Märklingen. Hier Fahrzeugteile auf der rechten und mittleren Spur. Die neuesten Blitzer. Wir bleiben auf der A8. Jetzt Fahrtrichtung München zwischen Augsburg West und Ost. Vorsicht, hier eine Abstandsmessung. Blitzer in Augsburg, Lichhausen, Meraner Straße, bei der Sportanlage Richtung City Galerie. Danke Armin und Langehringen, Hiltenfinger Straße.
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2: Yo, damit warten wir aufs Wochenfinale. Es ist Freitag, das heißt, wir haben gleich einen Wochengewinner hier in der Show für Stadtland Fantasy. Wer fährt als VIP nach München zum Kaffee machen, zum Kaffee trinken, zu Blue Sky Coffee, ein ganz exklusiver Barista-Kurs? Fantasy.de, anmelden, die nächste Runde Stadtland Fantasy, gleich.
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1: Wer ist der Nächste für euer Lieblingsspiel? Stadt, Land, Fantasy, Christian aus Lechbruck im Allgäu. Guten Morgen.
2: Ja, grüß dich.
1: Hi. Herzlich willkommen in der Show. Lieber Christian, der aktuelle Highscore liegt bei 8 Richtigen.
2: Oh.
1: Ja, das ist...
2: Muss ich mindestens 8 Richtige haben, oder?
1: Du musst mindestens 9 Richtige haben, Christian. Der aktuelle Gewinner fährt Richtung München. Es geht zu Blue Sky Coffee. Da lernen wir, wie man ordentlich Kaffee macht. Bei einem ganz exklusiven Barista-Kurs.
2: Das ist gut.
1: Lieber Christian, hier ist dein Buchstabe.
3: T.
1: Du weißt, wie es funktioniert. 30 Sekunden Zeit.
2: Ja.
1: Dann bitte eine Stadt mit T.
2: Tuttlingen.
1: Ein Land.
2: Turkmenistan.
1: Im Café.
2: Tutteln.
1: Im Märchen.
2: Träumen.
1: Im Kofferraum, im Auto.
2: Im Kofferraum.
1: Das waren die 30 Sekunden,
2: ja,
1: Christian.
2: Das war ein bisschen schwierig.
1: Du hast dich tapfer geschlagen, du hast dich wacker geschlagen.
2: Das war ein bisschen unerhofft und vorbereitet.
1: Das heißt, unsere Gewinnerin heißt Nina aus Kissing. Glückwunsch!
4: Yay! Cool! Geil! Geht nach München.
1: Die nächste Runde Montagmorgen wieder.
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Nick, hier ist die Radio Fantasy Morgenshow. Wir warten zusammen aufs Wochenende. Es ist Freitag, 7:45. Wetter heute angenehm kühl, würde ich sagen. 20 Grad, die Maxi-Werte am Nachmittag. Dazu kann es immer wieder regnen. Es bleibt heute den ganzen Tag über dick bewölkt. Morgen ähnliche Temperaturen, aber dafür größtenteils wieder trocken. 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Die neuesten Blitzer. Augsburg, Holzbachstraße, Augsburg-Göckingen von Kobresstraße und Langehringen, Hiltenfingerstraße. 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

0: von euch ist sparsam im Urlaub? Resi und Nick, die Radio Fantasy Morgenshow, 20 nach 8. Gibt es wirklich Leute, die sagen, ich fahre in Urlaub und schaue dann aufs Geld? Unser Thema heute Morgen in der Show. Wo spart die Radio Fantasy Community nie? Es ist inzwischen irgendwie zum Trend geworden, dass irgendwelche Lifestyle-Magazine dir erzählen, ja, so und so kannst du richtig viel Geld sparen im Urlaub. Wir haben heute früh festgestellt in der Show, die Realität ist aber eine ganz andere. Leute wollen ja sogar Geld ausgeben. Bei was spart die Community im Urlaub? Auf gar keinen Fall. Wo sagt ihr, es ist Urlaub, raus mit dem Geld?
1: Am Essen sollte man nicht sparen, weil das Energielevel komplett hebt. Und wenn man damit unzufrieden ist oder was nicht vertragen hat, und dann ärgert man sich umso mehr darüber.
0: Das ist bisher so wirklich so ein roter Faden. Also beim Essen wird nicht gespart, weder daheim noch im Urlaub. Was schreiben wir noch drauf auf unsere Liste mit den wichtigsten Ausgebetipps für den Urlaub? Wo sagt er, jawohl, es ist Urlaub, raus mit dem Geld. 0821 50 5 mal die 7. Ich freue mich auf eure WhatsApp.
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10: Gleich 8:55 am Freitag.

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1: 20 Grad heute am Nachmittag, die Maxi-Werte. Dazu heute dicke Wolken und immer wieder Regen. Im Moment sind wir bei 18 Grad angekommen in Augsburg, 17 Grad in Lindau. Morgen dann am Samstag mehr Sonne, Temperaturen ähnlich zu heute. 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
2: Ich bin Justin Hamm, guten Morgen. Seit 2 Jahren gilt ein Grenzwert für Cannabis beim Autofahren. Eine aktuelle Umfrage des Gesamtverbands der Versicherer dazu hat ergeben, die Regelung zeigt nur bedingt Wirkung. In den vergangenen 12 Monaten setzte sich trotzdem jeder 5. Befragte kurz nach dem Konsum ans Steuer. Vor allem wer regelmäßig kifft, hat offenbar wenig Hemmungen. Das sei schon so gewesen, als Cannabis noch illegal war, sagen die Experten. Wenn ein zu hoher Cannabiswert gemessen wird, drohen in der Regel 500 € Bußgeld, 1 Monat Fahrverbot und 2 Punkte. Viele ausreisepflichtige Ausländer verlassen Deutschland freiwillig. Im ersten Halbjahr waren es knapp 18.000 Menschen und nur etwa jeder Zweite hat dafür die Förderung vom Bund in Anspruch genommen. Gleichzeitig wurden weniger Menschen abgeschoben. Woran liegt das, Claudia Wächter?
3: Die Gründe dafür sind ganz unterschiedlich, weil die Leute zum Beispiel nicht auffindbar waren oder auch gesundheitliche Gründe dagegen sprachen. Aber immer häufiger weigern sich auch Piloten, Betroffene mitzunehmen. Unterm Strich, und auch das spielt eine große Rolle, haben in Deutschland seit Anfang vergangenen Jahres viel weniger Menschen Asyl beantragt.
2: Die Gasspeicher in Deutschland sind so leer wie noch nie seit Beginn der Aufzeichnungen 2011. Der Füllstand liegt derzeit bei 49%. Im vergangenen Jahr waren es zum gleichen Zeitpunkt 67%. Das Bundeswirtschaftsministerium versucht zu beruhigen und rechnet im kommenden Winter nicht mit einer Gasmangellage. Verbraucherschützer empfehlen Gaskunden trotzdem zu prüfen, ob ihr Gaspreis über den Winter hinaus festgezurrt ist. Der FC Augsburg stellt sich hinter die Fanproteste gegen den Videobeweis, die ab heute in der ersten DFB-Pokalrunde erwartet werden. FCA-Geschäftsführer Ströll sagte im Kicker, der Videobeweis schaffe mehr Diskussionen als

0: Analyse und koste dem Fußball seine Emotionen.
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2: Hi, kurz nach 8:30 bei uns die wichtigsten Verkehrsmeldungen immer zuerst. Soweit normaler Sommerferienverkehr. Freie Fahrt für euch. Blitzer haben wir ein paar. Vorsicht A8 Richtung München. Da wird zwischen Augsburg West und Ost der Abstand gemessen. Dann Blitzer in Augsburg-Lechhausen zweimal. Einmal Meraner Straße und einmal Südtiroler Straße. Und Blitzer in Langehringen, Hiltenfinger Straße.
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2: Ich glaube, da ist schon was dran. Millennials sind die nostalgischste Generation von allen. Müsst ihr mir sagen, was passiert, wenn ihr sowas hört? Rihanna, Don't Stop the Music, der Throwback-Hit der Stunde, gleich um 8:45. Und davor Kamrat. Mein neuer Hit von Jennifer Lopez, Save Me Tonight, Fastboy und jetzt
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0: willkommen zurück aus dem Urlaub oder kann man sagen, viel Spaß gleich im Urlaub. Resi und Nick, hier ist die Radio Fantasy Morgenshow, 8.40 Uhr gleich am Wochenende. Nochmal eine mittelgroße Reisewelle im Fantasyland. Die Community haut ab Richtung Spanien, Italien, Skandinavien. Das sind so die aktuellen gängigsten Reiseziele. Und wer jetzt sagt, wir sind dann irgendwie geizig da im Urlaub, der hat sich geschnitten. 5.000 Euro gibt eine Familie im Schnitt für Urlaub aus. Und dann müssen wir uns noch über unterhalten, was da alles mit reinzählt. Also das ganze Spaßgeld, so für die lustigen, coolen Sachen. Bananaboot fahren oder Massagen oder Aperol. Ja, gar noch nicht mit einberechnet. Heute wollen wir von euch wissen, wo schaut ihr im Urlaub null aufs Geld? Wo spart die Community im Urlaub nie?
1: Auch mal schön essen gehen in so einem eine Woche Campingurlaub. Dafür gebe ich gern dann nochmal extra Geld aus.
2: Oh, so eins, zwei Tage einfach mal kurz in den Spa, sich was gönnen, gehört eigentlich immer dazu.
3: Bei mir wäre es Essen und Kaffee wahrscheinlich, weil ohne Kaffee ist nicht so ein guter Urlaub.
0: Jo, gehe ich mit. Kaffee, Essen und Massagen. Oder halt dieses Monopoly-Geld, was man teilweise hat, wenn man irgendwo im Ausland ist, wo du nicht mit Euro zahlen kannst. Du holst extra ja diese Scheine dafür, dass du sie im Urlaub alle ausgibst. Was willst du denn noch mal mit nach Hause nehmen? Brauchst ja eh nicht mehr. Wo steht bei euch im Urlaub kein Preisschild drauf? Eure WhatsApp jetzt an 0821 50 5 mal die 7. J-Lo, Radio Fantasy.

mit der Sonne wartet, der wird enttäuscht werden. Heute meistens bewölkt, meistens regnerisch. 20 Grad am Nachmittag, die Maxi-Werte. 18 Grad im Moment in Augsburg, 18 Grad auch in Kempten. 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Bitte Vorsicht, Blitzer. A8 Richtung München, zwischen Augsburg West und Augsburg Ost. Dann eine Abstandsmessung und Blitzer in Kaufering, Hiltistraße.

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10 vor 9. Resi und Nick, hier ist die Radio Fantasy Morgenshow. Wir hören uns am Montag wieder. Und hier geht's weiter im Radio Fantasy Hit Vormittag. Die meiste, die allermeiste Musik. Für die letzten Stunden in der Arbeit, bevor es ins Wochenende geht. Kygo, Avicii, Sandro, Cavazza.

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0: Robin Schulz und James Blunt. Wir starten rein in den Radio Fantasy Hit Vormittag. Die meiste Musik für euren Freitagarbeitstag. Ich bin die Luca. Hi.
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0: Wir haben es aktuell 17 Grad in Schwabmünchen. 18 sind es bei euch in Lechhausen. Und im Moment zieht der Regen so gerade so an uns im Fantasyland vorbei. Heute Nachmittag, da soll es dann auf jeden Fall noch mal ein bisschen stärker runterkommen. Bei Maxi-Werten bis zu 19 Grad heute. Ab morgen wird es dann aber schon wieder schöner. Die Sonne kommt auch wieder raus. Bei Temperaturen das ganze Wochenende um die 20 Grad. 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Jetzt alles, was an diesem Freitagvormittag wichtig ist. Um 9 Uhr mit Justin.
3: Guten Morgen. Seit 2 Jahren gilt ein Grenzwert für Cannabis beim Autofahren. Eine aktuelle Umfrage des Gesamtverbands der Versicherer dazu hat ergeben, die Regelung zeigt nur bedingt Wirkung. In den vergangenen 12 Monaten setzte sich trotzdem jeder 5. Befragte kurz nach dem Konsum ans Steuer. Vor allem wer regelmäßig kifft, hat offenbar wenig Hemmungen. Das sei schon so gewesen, als Cannabis noch illegal war, sagen die Experten. Wenn ein zu hoher Cannabiswert gemessen wird, drohen in der Regel 500 Euro Bußgeld, 1 Monat Fahrverbot und 2 Punkte. Viele ausreisepflichtige Ausländer verlassen Deutschland freiwillig. Im ersten Halbjahr waren es knapp 18.000 Menschen und nur etwa jeder Zweite hat dafür die Förderung vom Bund in Anspruch genommen. Gleichzeitig wurden weniger Menschen abgeschoben. Woran liegt das, Claudia Wächter?
4: Die Gründe dafür sind ganz unterschiedlich, weil die Leute zum Beispiel nicht auffindbar waren oder auch gesundheitliche Gründe dagegen sprachen. Aber immer häufiger weigern sich auch Piloten, Betroffene mitzunehmen. Unterm Strich, und auch das spielt eine große Rolle, haben in Deutschland seit Anfang vergangenen Jahres viel weniger Menschen Asyl beantragt.
3: Die Gasspeicher in Deutschland sind so leer wie noch nie seit Beginn der Aufzeichnungen 2011. Der Füllstand liegt derzeit bei 49%. Im vergangenen Jahr waren es zum gleichen Zeitpunkt 67%. Das Bundeswirtschaftsministerium versucht zu beruhigen und rechnet im kommenden Winter nicht mit einer Gasmangellage. Verbraucherschützer empfehlen Gaskunden trotzdem zu prüfen, ob ihr Gaspreis über den Winter hinaus festgezurrt ist. Der FC Augsburg stellt sich hinter die Fanproteste gegen den Videobeweis, die ab heute in der ersten DFB-Pokalrunde erwartet werden. FCA-Geschäftsführer Ströll sagte im Kicker, der Videobeweis schaffe mehr Diskussionen als er löse und koste dem Fußball seine Emotionen.
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0: Um 2 Minuten nach 9 Uhr.

0: Uns immer die wichtigsten Verkehrsmeldungen zuerst. Auf den Straßen, da läuft es soweit, da kommt er gut durch. Die neuesten Blitzer habe ich aber natürlich für euch. A8 Richtung München zwischen Augsburg West und Augsburg Ost. Hier wird im Moment der Abstand an der Brücke gemessen. In Neuses in der Westheimer Straße, Höhe vom Uniklinikum, da steht ein Blitzer. Augsburg-Lechhausen in der Südtiroler Straße. Und auf der B300 Richtung Ingolstadt zwischen Leimering und Gallenbach, da erwischen sie euch. Alle Blitzer gibt's auf fantasy.de. Und wenn ihr noch was habt, Staus und Blitzer, wie immer einfach kurz durchrufen oder eine WhatsApp schicken. Danke euch. Gute Fahrt.
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0: mit Meluka. Schön, dass ihr dabei seid. Auf den letzten Metern Richtung Wochenende gibt's von mir die meiste Musik für euren Freitag-Arbeitstag. Martin Garrix und Ed Sheeran jetzt für euch mit Repeated. Ich wünsche euch einen tollen Freitag.
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0: Ganz entspannt geht's ins Wochenende mit Kaigo und Avicii. Forever Yours hier beim Radio Fantasy Hit Vormittag. So, habt ihr euer Dirndl und eure Lederhose schon rausgeholt? Wenn nicht, dann wird's Zeit, denn genau in einer Woche, heute, in einer Woche, nächsten Freitag, geht der Plärrer schon wieder los. Und in einem knappen Monat dann auch schon wieder die Wiesen in München. Und mit der Tracht geht ihr dann nicht nur dahin, nicht nur aufs Plärrer und aufs Oktoberfest. Ihr habt jetzt tatsächlich die Chance, in einem Netflix-Film mitzuspielen. Wie cool ist das bitte? München sucht im Moment 4000 Komparsen für einen Netflix-Wiesendreh. Es soll also einen neuen Netflix-Film geben, bei dem es unter anderem auch ums Oktoberfest geht. Gedreht wird zwischen September und November. Dirndl und Lederhose ist vom Vorteil, aber kein Muss. Und es werden wirklich alle Altersklassen gesucht, von jung bis alt. Da kann sich wirklich jeder bewerben. Und wie cool wäre das bitte, wenn einfach das ganze Fantasyland dann in diesem Netflix-Film zu sehen ist. Klickt euch jetzt einfach online rein und bewerbt euch. Ist irgendwie auch mal cool, da mitzuspielen, oder?
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1: Schönen Sommer euch. I can feel the energy.
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1: Und natürlich wie jeden Tag die meisten Hits für euren Vormittag. Michael Schulte gibt's gleich noch für euch. Jax Jones und Zoe Wiese mit dabei. Und jetzt einer meiner Lieblingskünstler im Moment, Teddy Swims, für euch mit seiner neuen Nummer, Mr. Know It All.
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16: Hey, hey, 9:30 haben wir's. Und das habe ich gleich für euch hier beim Radio Fantasy Hit Vormittag. Loy und David Prentice mit ihrer ganz, ganz neuen Nummer Golden Summer. In 2 Minuten hier auf Radio Fantasy.
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16: Wir haben es aktuell 17 Grad in Schwabmünchen. 18 sind es bei euch in Lechhausen. Ja, heute das Wetter eher ein bisschen grauer. Aber morgen wird es dann auch schon wieder besser. Morgen scheint schon wieder die Sonne bei Maxiwerten bis zu 19 Grad. Und das Wochenende, das wird auch richtig schön. Die Sonne kommt wieder raus bei Maxiwerten bis um die 20 Grad. Nur heute Nachmittag ist noch ein bisschen Regen mit dabei.
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16: Um 9:30 bei uns immer die wichtigsten Verkehrsmeldungen zuerst. Auf den Straßen, da läuft's, da kommt er gut durch. Die neuesten Blitzer habe ich für euch. In Augsburg-Göggingen in der Gabelsberger Straße. Danke Paula fürs Melden. In Langerringen in der Hiltenfinger Straße. Königsbrunn-Königsallee, da steht immer noch der Blitzer-Anhänger. Und der Marian ist dran, du hast auch noch was gesehen.
19: Da ist eine Achtungsmeldung auf der Autobahn in Fahrtrichtung München zwischen Augsburg-West und Augsburg-Ost.
16: Perfekt, danke dir fürs Melden. Also Abstandsmessung zwischen Augsburg-West und Augsburg-Ost an der Brücke. Danke Marian fürs Melden. Und wenn ihr noch was habt, Stausenblitzer, dann macht's einfach auch wie Marian. Kurz durchrufen oder eine WhatsApp schicken. Danke euch. Gute Fahrt.
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0: hier beim Radio Fantasy Hit Vormittag.
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0: Und der kommt heute von der Boygroup BTS. Die haben ja dieses Jahr ihr großes Comeback gefeiert, sind gerade immer noch auf Welttournee, haben bei der Halbzeitshow der WM gesungen. Da fehlt ja jetzt eigentlich nur noch die Grammy-Nominierung. BTS sagt aber selber jetzt, nö, wollen sie nicht. Sie haben das Ganze boykottiert und zwar wegen einer ganz bestimmten Kategorie. Best Asian Pop. Eine Kategorie, die eigentlich ja perfekt gewesen wäre, kam bei ihnen aber gar nicht gut an. Auf Insta gab es von BTS ein Statement, wo sie meinten, wir hoffen, dass unsere Musik für das gehört und geliebt werden kann, was sie ist, statt nach Region oder Sprache getrennt zu werden. Und tatsächlich hat es was gebracht, denn jetzt wird geprüft, ob es nicht besser wäre, diese Kategorie zu streichen. Ich finde es natürlich einen legitimen Grund von den Jungs, da einfach mal Nein zu sagen, aber wir feiern sie auch ohne eine Grammy-Nominierung oder einen Grammy-Titel. Hier sind sie für euch, euer Powerhit fürs Büro, für euren Freitagvormittag BTS mit Swim. 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

Ihr seid mittendrin im Radio Fantasy Hit Vormittag, die meiste Musik für euren Freitagvormittag. Und damit machen wir auch direkt weiter. Miley Cyrus jetzt für euch, für euren Start ins Wochenende. Jaded, immer die besten neuen Hits auf Radio Fantasy.

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12: Das ist der Radio Fantasy Hit Vormittag. 10 Uhr haben wir's.
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12: Ganz angenehm ist es draußen eigentlich gerade. 19 Grad und wir sind in Mehringen. 19 sind es auch bei euch in Hornstetten. Der Regen, der kratzt im Moment gerade so im Fantasyland vorbei. Im Moment ist es noch trocken heute Nachmittag. Da kommen dann aber die ein oder anderen Tröpfchen schon wieder runter. Bei Maxi werden heute bis zu 19 Grad. Und ab morgen wird es dann schon wieder ein bisschen schöner. Die Sonne kommt auch wieder raus. Das ganze Wochenende bei Temperaturen um die 20 Grad. 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Jetzt alles, was an diesem Freitagvormittag wichtig ist. Um 10 Uhr mit Justin.
13: Wegen großer Finanzlücken muss die Pflegeversicherung umgebaut werden. Der Deutsche Städtetag spricht sich für eine Vollversicherung aus, also ein System, bei dem die Kasse alle pflegebedingten Kosten übernimmt. So würden Menschen nicht mehr wegen der Pflegekosten in die Sozialhilfe fallen, heißt es. David Riemer berichtet.
14: Für die kommunalen Haushalte wäre eine solche Umstellung eine jährliche Entlastung in Milliardenhöhe. Der Städtetag fordert außerdem einen Deckel für die Eigenanteile von Heimbewohnern, der je nach Einkommen höher oder niedriger ausfallen könnte. Grund für den Vorstoß ist auch die zunehmende finanzielle Überlastung der Städte und Gemeinden. Diese müssen einspringen, wenn Senioren die Heimplätze nicht mehr selbst bezahlen können.
13: Deutschland und 6 weitere Staaten fordern Israel dazu auf, die umstrittenen Siedlungspläne im Westjordanland zurückzunehmen. Das Westjordanland ist ein Binnengebiet im Nahen Osten und neben dem Gazastreifen das größere der beiden palästinensischen Gebiete. Israel plant dort tausende Wohneinheiten. Deutschland und Co. warnen, dadurch rücke eine Friedenslösung in weite Ferne. Im Fußball-DFB-Pokal startet heute Abend die erste Runde. Los geht's erstmal mit 4 Partien. Frankfurt startet um 18 Uhr beim SC St. Tönis aus der Oberliga Niederrhein. Zeitgleich muss Karlsruhe nach Münster und Kaiserslautern trifft auswärts auf Mannheim. Rostock und Stuttgart spielen dann ab 20.45 Uhr. Und wir bleiben beim Fußball. Die Frauen des FC Bayern starten heute in die neue Bundesliga-Saison. Die Doppelsiegerinnen aus München sind ab 18.20 Uhr bei Union Berlin gefragt. Vergangenen Samstag holten sich die Bayern mit einem Sieg gegen Wolfsburg bereits den Supercup.
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12: Um 3:50 bei uns immer die wichtigsten Verkehrsmeldungen zuerst. Auf den Straßen läuft's, ihr kommt gut durch. Die neuesten Blitzer habe ich wie immer für euch. A8 Richtung München zwischen Augsburg West und Augsburg Ost. Da wird im Moment der Abstand an der Brücke gemessen. In Neuss in der Westheimer Straße, Höhe vom Uniklinikum, steht einer. In Mammendorf in der Augsburger Straße. Und in Kempten am

0: kurzen Weg, da steht immer noch der Blitzer-Anhänger. Und da, Toni, du hast auch noch einen. Wo steht er denn?
1: In der Südtiroler Straße, stadteinwärts ist der Blitzer 50er erlaubt.
0: Also in Augsburg in der Südtiroler Straße. Danke dir, Toni, fürs Melden. Und wenn ihr noch was habt, Stausen Blitzer, gerne auch einfach durchrufen oder eine kurze WhatsApp schicken. Danke euch, gute Fahrt.
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0: und Khaled für euch. Beim Radio Fantasy Hit Vormittag. Gleich Fastboy mit Beautiful Life. Jetzt checken wir aber erstmal, was denn am Wochenende so geht. Heute ist das Wetter zwar nicht so nice, aber morgen, da wird es ja auch schon wieder schöner. Deswegen kommen hier eure Place to Be's.
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2: Hey Leute, hier ist Eva. Was geht am Wochenende? Das Wetter ist ja nicht so prickelnd, heißt, ich bin für einen Clubabend. Und was ist so euer Song, den ihr jedes Mal im Club so richtig mitschreien könnt? Meiner ist Titanium von David Guetta. Und genau die Songs, die wir so lieben, gibt's heute bei der Guilty Pleasure Party in der Kantine. Ein schnelles Helles gibt's dort für 2,50 und für alle Experimentierfreudigen unter euch gibt's stündlich wechselnde Getränke-Specials. Und nach der Fußball-WM geht es jetzt endlich weiter mit der ersten Runde im DFB-Pokal, der FCA gegen Energie Cottbus. Und weil wir ja nicht alle nach Cottbus fahren, lasst uns das Spiel gemeinsam in Augsburg anschauen. Zum Beispiel in der Elver Bar oder beim Bobs in der Hammerschmiede. 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
1: Und jetzt mit der Boyband The Bowser. Sind drei Jungs aus Norwegen, haben 2021 ihre Band gegründet und sind jetzt mit ihrem Song komplett durch die Decke. Magnetic gibt's jetzt für euch.
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20: Hey, hey, das ist der Radio Fantasy Hit Vormittag um kurz nach 10:30.
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20: Ganz angenehm ist es draußen eigentlich gerade. 19 Grad haben wir es in Mehringen, 19 sind es auch bei euch in Hauenstetten. Aber jetzt gerade hat dann auch der Regen im Fantasyland angefangen. Im Moment tröpfelt es vereinzelt. Am Nachmittag soll der Regen dann nochmal ein bisschen stärker werden. Aber keine Sorge, ab morgen wird es dann schon wieder schöner. Die Sonne kommt das Wochenende wieder raus bei Maxi-Werten um die 20 Grad.
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20: Um 10:35 bei uns immer die wichtigsten Verkehrsmeldungen. Zuerst die Straßen, die schauen gut aus, da läuft's alles. Neueste Blitzer habe ich für euch. A8 Richtung München zwischen Augsburg-West und Augsburg-Ost. Da wird im Moment der Abstand an der Brücke gemessen. In Neuses in der Westheimer Straße in der Höhe vom Uniklinikum steht einer. In Mammendorf in der Augsburger Straße sowie in Königsbrunn in der Königsallee und in Kempten am Spatzenweg. Da steht der Blitzeranhänger. Wenn ihr noch was habt, Stausenblitzer, einfach kurz durchrufen oder eine WhatsApp schicken. Danke euch. Gute Fahrt.
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0: und Shay Donovan. Hier beim Radio Fantasy Hit Vormittag. Gleich für euch Bruno Mars. Und das kann nur eins bedeuten. Das ist unser Throwback-Hit der Stunde. Jeden Tag, jede Stunde. Locked Out of Heaven. Gibt's gleich in 5 Minuten um 10:45. Jetzt aber erstmal mein Kollege Alex für euch.
1: 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KI? AI? 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
2: Termine im Griff. Dein Kalender ist voll, Arbeit, Fitnessstudio, Geburtstag der Freundin, Arzttermin und so weiter. Statt alles im Kopf zu jonglieren, sagt der KI, hey, mach mir einen Wochenplan, Montag bis Sonntag, sortiert nach Priorität. Sie strukturiert dann übersichtlich alles in Blöcken mit Pufferzeiten und klarer Reihenfolge. Und du kannst einfach per Sprachfunktion jederzeit sagen, was du schon erledigt hast oder was neu dazukommt. Die KI aktualisiert es für dich. So bleibt dein Plan flexibel, ohne dass du ständig nur anfängst.

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Hits für den Start ins Wochenende hier beim Radio Fantasy Hit Vormittag. Natürlich die meiste Musik für euren Freitagvormittag. Dua Lipa jetzt für euch in der Playlist. Die hat ja tatsächlich Ende Mai geheiratet und hat jetzt in dem Interview gesagt, dass sie es immer noch ganz schön surreal findet. Schauspielstar Calum Turner ist jetzt ihr Mann und wir sagen nochmal herzlichen Glückwunsch. Hier ist sie für euch mit Houdini. 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
9: Das ist der Radio Fantasy Hit. Vormittag 11 Uhr haben wir es. Hi.
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9: Wir haben es 19 Grad aktuell in Gasthofen. 18 messen wir bei euch in Bobingen. Auch heute ziemlich bewölkt am Himmel. Es wird auch am Nachmittag noch mal ein bisschen stärker regnen. Aber keine Sorge, ab morgen wird das Wetter dann auch schon wieder besser. Die Sonne kommt auch wieder raus und wir haben am Wochenende Werte um die 20 Grad. 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Jetzt alles, was für diesen Freitagvormittag wichtig ist. Um 11 Uhr mit Justin.
11: Mehr Menschen aus dem Ausland verlassen Deutschland inzwischen freiwillig als durch Abschiebungen. Im ersten Halbjahr reisten fast 18.000 Menschen mit Grenzübertrittsbescheinigungen aus und nur gut die Hälfte davon nahm die dafür vorgesehene finanzielle Unterstützung vom Bund an. Die Zahl der Abschiebungen ist im Vergleich zum Vorjahr gleichzeitig stark gesunken, auch weil weniger Asylanträge gestellt werden. Die Umfragewerte sind im Keller, sowohl für die Bundesregierung als auch für Kanzler Merz. Die neue Kanzleramtschefin Warken wirbt nun für Vertrauen und Geduld. Sie will die großen Reformen bei Rente, Gesundheit und Steuern zügig umsetzen. Im ZDF sagte die CDU-Politikerin:
12: Diese Reformen führen auch dazu, dass es Einschnitte bei den Menschen gibt. Zunächst, da wird nicht unbedingt alles am ersten Tag besser werden, sondern das braucht ein Stück. Dafür braucht es Mut und dafür ist man dann nicht unbedingt auch beliebt. Aber darum geht es auch nicht, sondern es muss jetzt gehandelt werden. Es braucht Mut für diese Reformen.
11: Merz' Vertrauen hat zuletzt auch gelitten, weil er sich im Zuge der Waldbrände nicht in den Krisenregionen gezeigt hat. Wichtige Technik für große Produktionen, Sensoren für Labore oder Teile fürs Stromnetz. Die deutsche Elektroindustrie hat ihre Exporte im ersten Halbjahr stark gesteigert. Es wurden Waren im Wert von über 138 Milliarden Euro ins Ausland verkauft, die meisten immer noch in die USA, trotz Trumps Zollpolitik. Das sind gute Nachrichten für die fast 900.000 Beschäftigten in der deutschen Elektroindustrie. Eine Delikatesse der französischen Küche könnte teurer werden. Frankreichs Schneckenzüchter befürchten wegen Hitze und Trockenheit eine schlechte Ernte. Züchter berichten von ausgetrockneten Tieren und mehr Fressfeinden. Wegen der Lage haben viele Bauern bereits jetzt mit der Ernte begonnen, die sonst erst im September startet.
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9: Um 3 Minuten nach 11 bei uns immer die wichtigsten Verkehrsmeldungen zuerst. Auf den Straßen läuft es weiter, kommt da gut durch. Die neuesten Blitzer habe ich wie immer für euch. B300 Richtung Ingolstadt zwischen Leimering und Gallenbach. In Neuses in der Westheimer Straße, Höhe vom Uniklinikum, erwischen sie euch. Und in Königsbrunn in der Königsallee, da steht auch immer noch der Blitzeranhänger. Und wenn ihr noch was habt, Straßenblitzer, einfach durchrufen oder eine WhatsApp schicken. Danke euch. Gute Fahrt.
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0: mit mir, Luca.
1: Hello, hello.
0: Schön, dass ihr mit dabei
2: seid. Hallo. Schon mal kurz das Mikrofon
3: hallo,
2: anmachen.
3: Hallo, hier auch. Oh, hallo, hallo.
2: Toni und Dani sind auch mit dabei.
3: Hallo, hallo, hallo.
0: Ich wollte euer Mikro
2: Studio
0: eigentlich nicht anmachen.
2: Ja, ich weiß. Okay. Na, aber Freunde, warum sind wir hier mit dabei? Luca sagt ein letztes Mal Hallo zu euch, liebe Radio Fantasy Community. Das ist die letzte Stunde, wo Luca jetzt hier senden darf.
3: Ja, leider.
2: Denn sie wird leider Radio Fantasy verlassen. Eine ganz, ganz wunderbare Kollegin, eine noch bessere Moderatorin, wie ihr alle wisst, Freunde. Deswegen hört doch mal richtig besonders zu, diese Stunde, Toni. Denn ja, Luca ist einfach
0: jetzt
2: so ein...
0: Jetzt muss ich weinen.
2: Ja, oh mein Gott. Oh. Emotionen gehören dazu zu einem Abschied, ne?
3: Das hast du schön gesagt, Dani.
0: Dankeschön. Ich weiß gar nicht, was ich jetzt sagen soll.
2: Ganz, ganz viel Spaß, ganz viel Erfolg in deiner Zukunft, Luca. Und,
0: Dankeschön.
2: Du rockst jetzt auf jeden Fall diese Woche noch.
0: Aber wir hören, also uns, jetzt noch eine, wir hören uns jetzt noch eine Stunde. Ich wollte gerade sagen, Jennifer Lopez und David Guetta jetzt für euch. Save me tonight.
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0: I Can Feel. Hier beim Radio Fantasy Hit Vormittag die meiste Musik für euren Vormittag. Und Achtung, eine Meldung von den Straßen. Einen Falschfahrer, ein Geisterfahrer auf der A96 Lindau Richtung München zwischen Buchloe West und Landsberg Ost. Hier in beiden Richtungen. Bitte Achtung auf den Straßen. Fahrt ganz vorsichtig rechts und überholt nicht. Ich wiederhole es nochmal. A96 Lindau Richtung München zwischen Buchloe West und Landsberg Ost. Hier Achtung, der Geisterfahrer auf der Straße. Bleibt bei Radio Fantasy. Wir melden sofort, wenn die Gefahr vorbei ist.
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DJ Gojang mit Chico. Und immer noch das kurze Update von den Straßen. Wir haben einen Geisterfahrer auf der 96 Lindau Richtung München. Zwischen Buchloe West und Landsberg Ost. Hier aufpassen in beiden Richtungen. Bitte fahrt ganz rechts und überholt nicht. Ich wiederhole es nochmal. Ein Geisterfahrer auf der 96 Lindau Richtung München. Zwischen Buchloe West und Landsberg Ost. Hier der Geisterfahrer in beiden Richtungen. Bitte fahrt ganz rechts und überholt nicht. Bleibt natürlich hier bei Radio Fantasy. Wir melden sofort, wenn die Gefahr vorbei ist. Danke euch. Gute Fahrt.

Das ist der Radio Fantasy Hit Vormittag. Aus das der Pack-up. Und immer noch das kurze Update von den Straßen. Wir haben immer noch den Geisterfahrer auf der 96 Lindau Richtung München zwischen Buchloe West und Landsberg Ost. Hier aufpassen in beiden Richtungen. Bitte fahrt ganz rechts und überholt nicht. Nochmal der Geisterfahrer A96 Lindau Richtung München zwischen Buchloe West und Landsberg Ost. Hier aufpassen in beiden Richtungen. Bitte fahrt ganz rechts und überholt nicht. Wir melden natürlich sofort, wenn die Gefahr vorbei ist. Danke euch. Gute Fahrt.

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4: Hey, hey, schön, dass ihr mit dabei seid beim Radio Fantasy Hit Vormittag um 11:30 Uhr. Und das gibt's gleich. Felix Yen und Omar Rubek mit Siren. Um kurz nach 11:30 Uhr hier bei uns auf Radio Fantasy. 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
2: Wir haben es 19 Grad aktuell in Gasthofen. 18 messen wir bei euch in Bobingen. Heute ist es ziemlich bewölkt. Am Nachmittag kann es vor allem auch noch mal richtig gut runterkommen. Da soll es schön noch mal regnen. Aber keine Sorge, ab morgen wird das Ganze schon wieder besser. Die Sonne kommt auch wieder raus am Wochenende bei Maxi-Werten bis zu 20 Grad.
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2: Bei uns immer die wichtigsten Verkehrsmeldungen zuerst. Um 11:30 auf den Straßen läuft's, da kommt er gut durch. Ein paar neue Blitzer habe ich für euch. In Friedberg in der Münchner Straße. Augsburg in der Innenstadt in der Holzbachstraße. In Schongau, Peitinger Straße, da steht der Blitzeranhänger. Und in Langeringen in der Buchloher Straße erwischen sie euch. Und wenn ihr noch was habt, Straßenblitzer, wie immer einfach kurz durchrufen oder eine WhatsApp schicken. Danke euch. Gute Fahrt.
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Gleich habt ihr es geschafft. Die letzten Meter Richtung Mittagspause. Und dann ist auch schon wieder Wochenende. Und darauf gibt's gleich wieder den Throwback-Hit der Stunde. Kommt von Daft Punk. One More Time. Um

0: erstmal mit einer freundlichen Frage.
1: Aussprache und Sprache an sich wird ja immer wichtiger im Leben. Findest du es wichtiger, Hochdeutsch zu sprechen oder Tiefdeutsch?
2: Tiefdeutsch. Ich kann Hochdeutsch gar nicht. Also schreiben halt.
1: Tiefdeutsch ist dann eher dein Ding?
2: Halt so aufwachsen.
1: Warum kein Hochdeutsch?
3: Kann ich nicht.
1: Worin unterscheidet sich denn Hochdeutsch und Tiefdeutsch?
3: Hochdeutsch hat mehr Verben.
1: Ist ja eigentlich doof, dass du dann Tiefdeutsch sprichst.
3: Kann ich nicht machen.
1: Damit zurück ins Fantasy-Studio.
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0: läuft für euch hier beim Radio Fantasy Hit Vormittag Red Eyes. Und Toni ist bei mir hier im Studio.
1: Ja, hallo, hallo, hallo, hallo.
0: Und das ist hiermit meine letzte Übergabe an dich.
1: Du verlässt ja leider Radio Fantasy, Luca. Es war schön mit dir, es war schön mit dir.
0: Und da kommen wir schon wieder die Tränen. Ja, Leute, das ist meine letzte Moderation hier bei Radio Fantasy. Wenn ihr wissen wollt, wie es mit mir weitergeht, dann könnt ihr natürlich bei mir auf Insta vorbeischauen. Da zeige ich euch ganz, ganz viel. Und damit wünsche ich euch erstmal ein schönes Wochenende. Ich sage hiermit Tschüss und übergebe an dich, Toni. Gleich ab 12 mit der Radio Fantasy Siesta.

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14: Kurz vor 12 Uhr haben wir es.
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14: Heute den ganzen Tag lang stehen Wolken und Regen auf dem Plan. 19 Grad aktuell am Augsburger Hauptbahnhof, 18 in Bobingen. Und die gute Nachricht am Wochenende, Samstag, Sonntag, dann mehr Sonne bei maximal 21 Grad. Und jetzt Radio Fantasy, alles was für eure Mittagspause am Freitag wichtig ist mit Joa.
9: Um 12 Uhr, hallo.
20: Hier ist die gute Nachricht des Tages.
21: Die da heißt, auf der Wiesn feiern und dabei in einem Netflix-Film landen, das kann dieses Jahr passieren. Für eine Romantic-Comedy sucht die Casting-Agentur Producers Friend um die 4000 Komparsen. Aus München, Julia Wasilkow.
22: Noch wird ziemlich viel geheim gehalten. Weder Titel noch Handlung oder Besetzung sind bekannt. Gedreht wird zwischen September und November auf dem Oktoberfest und den Filmstudios in Penzing. Produziert wird das Ganze von Wiedemann und Berg, also der Firma, die zum Beispiel auch hinter der Netflix-Serie Dark steckt.
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21: Brandstiftung nicht ausgeschlossen. Die Zusmershauser Polizei ermittelt zu einem brennenden Reisighaufen am Dienstagnachmittag in Ustersbach. Das Problem? Die Flammen loderten unmittelbar neben einer landwirtschaftlichen Lagerhalle. Ein Großaufgebot von mehreren Feuerwehren und das beherzte Eingreifen eines Landwirts waren nötig, um die große Katastrophe zu verhindern. Zeugen gesucht. Und das geht gerade viral, das ist so süß. Zwei Kletterer wollen auf einem Klettersteig den Berg hoch, sie genießen die Aussicht und bekommen Besuch von zwei kleinen Bergziegen. Statt dass die weiterlaufen, traut sich eine nah heran und schlägt einem der Kletterer das schweißige Bein ab. Die Kommentare feiern das Beispiel. Die Einheimischen sind ein bisschen aufdringlich, aber sehr freundlich.
23: Das ist doch voll eklig.
21: Nein. Ach Gott, Tiere können so süß sein, glaub mir. So, mit maximaler Ambition. So stellt sich Trainer Manuel Baum dem Pflichtspielauftakt seines FC Augsburg morgen bei Energie Cottbus vor. Beim Zweitliga-Aufsteiger wird ab 13 Uhr die erste Pokalrunde ausgespielt. Auch die Augsburger Panther steigen nach erster intensiver Saisonvorbereitung in den Spielbetrieb ein. Heute ab 20 Uhr geht's in Neumarkt in Südtirol wieder um den traditionellen Dolomiten-Cup.
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14: Bei uns immer die wichtigsten Verkehrsmeldungen zuerst. Die gute Nachricht, es läuft und die neuesten Blitzer. Einmal Augsburg-Lichhausen auf der Südtiroler Straße, dann einmal in Friedberg auf der Münchner Straße und A8 Richtung München zwischen Augsburg-West und Augsburg-Ost eine Abstandsmessung. Wenn ihr noch was entdeckt habt, dann gerne anrufen oder schickt eine WhatsApp vorbei.
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14: Heute am Freitag mit mir Toni und eigentlich wollte er ja sagen Goodbye, auf Wiedersehen, er wollte in Rente gehen, aber jetzt hat er sich doch umentschieden. Er liebt einfach seine Fans und das merkt er auch bei jedem Auftritt. Er ist ja gerade auf Tour, wie die Fans einfach ausrasten. Ich war selbst in München auf einem Konzert und die haben geschrien, das ist der Wahnsinn. Und deswegen, The Weeknd bleibt. Und seine Nummer Blinding Lights habe ich für euch in der Show in 2 Minuten. Lasst es euch schmecken.
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0: Immer die besten neuen Hits, immer die meiste Musik für eure Mittagspause am Freitag. Nur in der Radio Fantasy Siesta. Lasst es euch natürlich weiterhin richtig schön schmecken. In einer Minute habe ich für euch Malik Harris in der Playlist. Und bevor es losgeht, sehr, sehr wichtig, Leute. 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So won't you lie to me, lie
1: 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Malik Harris, Lie to Me. 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
9: Genau, 13:30 haben wir es.
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9: 19 Grad aktuell am Augsburger Hauptbahnhof, 18 Grad in Zusmarshausen. Heute Mittag und am Nachmittag weiterhin Wolken und Regen. Ich habe gestern gesagt, heute soll die Sonne noch ein bisschen rauskommen. Upsi, tut mir leid. Samstag, Sonntag sieht's besser aus. Mehr Sonne bei maximal 21 Grad.
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9: Bei uns immer die wichtigsten

0: Verkehrsmeldungen zuerst. Die gute Nachricht, es läuft und die neuesten Blitzer einmal in Friedberg auf der Münchner Straße und ganz neu Augsburg-Berliner Allee Höhe Schlachthof mit Pistole und Sofortkasse. Danke dir Jürgen fürs Melden, dir ein schönes Wochenende.
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2: Katy Perry. 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

0: Immer die besten neuen Hits, immer die meiste Musik für eure Mittagspause am Freitag. Gibt's nur in der Radio Fantasy Siesta. Lasst es euch natürlich weiterhin richtig schön schmecken und in einer Minute für euch neue Musik von Martin Garrix.
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2: Ich behaupte, Augsburg plant den Bau einer U-Bahn.
3: Ich hoffe doch. Fakt.
2: Fake.
3: Was?
2: Schade. Ja, eben weil Augsburg sehr unterirdisch durchtunnelt ist, würde die halbe Stadt einbrechen. Das Einzige, was unterirdisch laufen wird, ist die Linie 5, die über den Hauptbahnhof und die neue Drehscheibe laufen soll. Die Linie 5 wird dann über die Bürgermeister-Ackermann-Straße bis zur Uniklinik fahren.
3: Ja, das reicht doch.
2: Ja, ja,
3: das reicht
2: ist doch. Aber keine U-Bahn.
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17: Genau, 13 Uhr haben wir es.
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17: 19 Grad am Augsburger Rathausplatz, 19 Grad auch in Affing. Heute Nachmittag weiterhin Wolken und Regen. Bestes Wetter, um sich mal ein Hoodie endlich mal wieder anzuziehen. Warum lachst du, Joa?
19: Wieso deine Art ist. Ja, er hat seinen Hoodie an.

0: Und wie sehe ich denn aus?
1: Ja, fantastisch. Aus? Gott, danke, bist du danke, schön. Du bist wunderschön.
0: Mein, jetzt werde ich ja rot. Wir schauen aufs Wochenende. Samstag, Sonntag, mehr Sonne. Es bleibt aber trotzdem kühl, maximal 21 Grad. 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
1: Um 13 Uhr, hallo.
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1: Ja, 4000 Komparsen gesucht für den Dreh eines Netflix-Films auf dem Oktoberfest und in den Filmstudios Penzing bei Landsberg. Gedreht wird im Herbst eine Romantic-Comedy, soll hochkarätig besetzt sein, aber Namen zu Regie, Buch und Besetzung werden noch nicht verraten. Aus München, Julia Wasselkopf.
3: Gesucht werden ganz unterschiedliche Menschen und Altersgruppen. Tracht ist gern gesehen, aber keine Pflicht. Das Casting übernimmt die Münchner Agentur Producers Friend. Da einfach mal auf die Internetseite schauen.
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1: Mehr als ein Jahr trotz Fahrverbots wahrscheinlich täglich im Ries unterwegs. Bei einer Verkehrskontrolle in Nördlingen ist ein Paketfahrer aufgeflogen, gegen den eine Führerscheinerlaubnissperre besteht. Der 29-Jährige darf bis Mitte September nicht Auto fahren. Die Beamten stellten den Fahrzeugschlüssel des Lieferfahrzeugs sicher. Gegen den Mann wird wegen Fahrens ohne Fahrerlaubnis ermittelt. Und der geht immer noch. Sowas von viral. Erling Haaland ist wirklich überall auf Social Media zu sehen. Jetzt sogar auf beschlagnahmten Drogenpäckchen in Ecuador. Im doppelten Ladeboden eines LKW entdeckte die Polizei insgesamt fast 470 Kilogramm Kokain. Gegenwert in Europa rund 17 Millionen Euro. Auf den grünen Päckchen das Gesicht des Manchester City Stars. Warum ausgerechnet Haaland als Motiv? Solche Bilder von Promis dienen Drogennetzwerken offenbar dazu, Lieferung oder Empfänger zu kennzeichnen.
0: Welches Gesicht bzw. was wäre bei Thomas Müller?
1: Bei dem ehemaligen Bayern-Star, genau, der jetzt in Kanada Fußball spielen, ja,
0: also,
1: tut.
0: Also was für eine Droge wäre es bei ihm?
1: Ach so, ja, kann nur Weißbier sein. So, der FC Augsburg stellt sich hinter die Fanproteste gegen den Videobeweis, die ab heute in der ersten DFB-Pokalrunde erwartet werden. Geschäftsführer Michael Ströll sagt im Kicker, dass der Videobeweis mehr Diskussionen schafft, als er löst. Das kostet dem Fußball seine Emotionen.
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0: Bei uns immer die wichtigsten Verkehrsmeldungen. Zuerst die gute Nachricht. Es läuft und die neuesten Blitzer. Einmal Augsburg, Berliner Allee, Höhe Schlachthof. Dann in Königsbrunn auf der Königsallee. Und A8 Richtung München zwischen Augsburg West und Augsburg Ost. Eine Abstandsmessung.
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0: Heute am Freitag mit mir Toni und jetzt habe ich für euch BTS in der Playlist und ich weiß nicht, wie es euch geht, aber jedes Mal, wenn ich BTS höre, denke ich immer sofort an Du bist gut genug. Weil das haben sie ja in München in der Allianz Arena, während ihres Konzerts haben sie es ja gesungen und wie ist es eigentlich? Ich weiß es nicht. Du bist gut genug. Ist es noch im Hype? Du bist gut genug.

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21: Kurz vor 2:30 haben wir es. Hier ist die Radio Fantasy Siesta, immer mit der meisten Musik für euren Start in den Freitagnachmittag. In dieser halben Stunde Tame Impala zum Beispiel mit Dracula. Und in der nächsten halben Stunde hören wir auch gemeinsam in ganz neue Musik rein, die heute Nacht rausgekommen ist. Ich bin gespannt auf eure Meinung.
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21: 19 Grad am Augsburger Rathausplatz, 19 Grad auch in Affing. Heute Nachmittag weiterhin Wolken und Regen im Mix und am Wochenende Samstag, Sonntag mehr Sonne. Es bleibt trotzdem kühl, maximal 21 Grad.
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21: Bei uns immer die wichtigsten Verkehrsmeldungen zuerst. Wir schauen auf die A8, eine Autobahn mit Unfall- und Staugarantie. Es ist einfach so. Dieses Mal Richtung Stuttgart zwischen Märklingen und Hohenstadt hat es einen Unfall gegeben. Deswegen ist die linke Spur blockiert. Polizei und Rettungswagen sind unterwegs. Bitte eine Rettungsgasse bilden. Und die neuesten Blitzer einmal Augsburg, Berliner Allee, Höhe Schlachthof, dann in Eichach, Mitterweg und Eichach auf der Fuggerstraße.
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0: Leute, hier ist Eva. Was geht am Wochenende? Das Wetter ist ja nicht so prickelnd, heißt, ich bin für einen Clubabend. Und was ist so euer Song, den ihr jedes Mal im Club so richtig mitschreien könnt? Meiner ist Titanium von David Guetta. Und genau die Songs, die wir so lieben, gibt's heute bei der Guilty Pleasure Party in der Kantine. Ein schnelles Helles gibt's dort für 2,50 und für alle Experimentierfreudigen unter euch gibt's stündlich wechselnde Getränke-Specials. Und nach der Fußball-WM geht es jetzt endlich weiter mit der ersten Runde im DFB-Pokal, der FCA gegen Energie Cottbus. Und weil wir ja nicht alle nach Cottbus fahren, lasst uns das Spiel gemeinsam in Augsburg anschauen. Zum Beispiel in der Elva Bar oder beim Bobs in der Hammerschmiede. 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

Immer die besten neuen Hits, immer die meiste Musik für euren Start in den Nachmittag gibt's nur in der Radio Fantasy Siesta. Und jeden Freitag hören wir ja gemeinsam in ganz neue Musik rein, die in der Nacht rausgekommen ist. Und heute Nacht hat Topic etwas veröffentlicht und ich muss sagen, allgemein, Topic macht richtig nice Musik. Und seine neue Nummer heißt Lucky Ones, läuft jetzt wirklich das allererste Mal in der Radio Fantasy Siesta. Also ihr seid jetzt einer der Ersten und ich bin gespannt auf eure Meinung. Mein erster Eindruck, eine 10 von 10. Die neue Nummer hat richtig nice Sound, einen guten Vibe. Jetzt für euren Start ins Wochenende. Let's go!

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18: Kurz um 14 Uhr haben wir es.
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18: 19 Grad aktuell in Mehring, 18 am Augsburger Hauptbahnhof. Heute Nachmittag weiterhin Wolken und Regen. Ich habe gestern gesagt, die Sonne kann ein bisschen rauskommen. Tut mir leid, upsi.
20: Nein, du hast gesagt, sie kann. Wenn ja, sie nicht will, dann tut es nicht.
18: Stimmt. Oh ja, okay. Ja, dann habe ich doch ein reines Gewissen. Okay. Am Samstag, Sonntag sieht es besser aus. Mehr Sonne, es bleibt aber trotzdem kühl. Maximal 21 Grad. 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
20: Um 14 Uhr, hallo.
21: Hier ist die gute Nachricht des Tages.
20: Für den Dreh eines neuen Netflix-Films werden in München und Umgebung um die 4000 Komparsen gesucht. Gedreht werden soll die romantische Komödie im Herbst auf der Wiesn und in den Studios in Penzing, nordöstlich von Landsberg. Die wurden schon oft für Hollywood-Produktionen gebucht. Details zum Film verraten Netflix bzw. die Produktionsfirma noch nicht, aber für die Bewerbung seien Dirndl bzw. Lederhose von Vorteil.
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20: Der Wertach-Auwald, der Wald entlang der Wertach im Südwesten und Westen Augsburgs, ist massiv vom Borkenkäfer befallen. Nach Auskunft der Stadt müssen viele der Fichten gefällt werden. Dafür werden Waldwege vorübergehend gesperrt. Sie dürfen nicht betreten werden. Es besteht Lebensgefahr. In der Zukunft soll da ein klimastabiler Mischwald wachsen, der resistenter gegen solche Schäden ist. Deutschlands Gasspeicher sind so leer wie nie, weil der Preis wegen des Iran-Kriegs durch die Decke geht. Der Bundesverband der

0: Energie- und Wasserwirtschaft warnt vor Panik. Das 70%-Ziel bis November sei schwer zu erreichen. Es sei aber kein Vergleich zur Krise 2022. Auch das Wirtschaftsministerium sieht keinen Winterengpass. Aus Berlin, Claudia Wächter.
1: Entscheidend sind ja nicht nur die Speicher, betont das Ministerium. Gas komme auch über Pipelines aus Norwegen, anderen EU-Ländern und den LNG-Terminals. Außerdem, eine angespannte Marktlage sei noch keine Versorgungskrise. Aber man werde sich kümmern, falls nötig.
0: Und sie geht gerade viral, die Bibi und Tina Pizza. Natürlich in Herzform. Zwei Sorten gibt's, Lieblingspizza Salami und Frau Martins Gemüsegarten. Die Fans schwelgen in Nostalgie, die Rede ist von Kindheitstraum. Andere wollen die Pizza kaufen und nochmal alle Filme schauen. Für den perfekten Filmabend gibt es noch ein Limo-Rezept auf der Verpackungsrückseite. Zu haben unter anderem bei Edeka und Rewe, aber nur in ausgewählten Filialen.
2: Ich bin ja ein Horrorfilm-Fan, deswegen wäre cool, die, was lachst du jetzt?
0: In Form einer Scream-Maske oder
2: ja,
0: sowas,
2: die,
0: oder?
2: Ja, die Scream-Lasagne zum Beispiel, die ist doch...
0: Na, lass dir schmecken.
2: Bestimmt schmeckt dir... Ja, doch, vielleicht. Ja, doch, ich kauf's mir.
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2: Bei uns immer die wichtigsten Verkehrsmeldungen zuerst. Die gute Nachricht, es läuft und die neuesten Blitzer einmal in Friedberg auf der Münchner Straße und Eichach auf der Fuggerstraße. Und wenn ihr noch was entdeckt habt, dann gerne anrufen oder schickt eine WhatsApp vorbei.
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2: Heute am Freitag mit mir Toni und jetzt habe ich für euch neue Musik, die richtig gut bei euch ankommt. Und zwar Nico Santos mit Why Don't You Stay. Und es geht nicht um den Ex-Partner, scheiß auf den Ex-Partner, sondern es geht um das Gefühl, wenn wir zum Beispiel was mit Freunden unternehmen, dann fühlen wir uns ja meistens zumindest auf jeden Fall richtig gut. Und dieses Gefühl, warum kann es nicht ständig bei uns bleiben? Also eine wunderschöne Metapher, damit wir auch nicht in Depressionen gehen und so weiter und so fort. Nico Santos, finde ich eine cute Idee.
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für alle Swifties im Fantasyland. Taylor Swift, Is It Over Now? Hier ist die Radio Fantasy Siesta. Immer mit den besten neuen Hits und immer mit der meisten Musik für euren Start in den Freitagnachmittag beziehungsweise auch natürlich für euren Start ins Wochenende. Und jetzt hören wir gemeinsam rein in ganz neue Musik, die heute Nacht rausgekommen ist. Und zwar Mark Ember hat was Neues. Die Nummer heißt The Proof. Und ich finde es so interessant, wenn wir mal seinen Werdegang uns anschauen. In New York hat er einfach mal in U-Bahnen quasi ein Konzert gegeben. Dann irgendwann mal war er bei Ed Sheeran auf der Bühne und dann hatte er später dann eine ausverkaufte Europa-Tournee. Dann hat er sich an die großen Festivals gewagt, wie zum Beispiel das Lollapalooza.

Und dann kam Belong Together, ein Hit, mit dem er dann wirklich weltweit berühmt wurde. Und vielleicht ist das der nächste große Hit. Ich hoffe es. Mein erster Eindruck, wirklich eine 10 von 10, macht richtig viel Spaß. Läuft jetzt das allererste Mal in der Radio Fantasy Siesta und ich bin gespannt auf eure Meinung. Mark Amber, The Proof, immer die besten neuen Hits. Let's go! Ja.

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13: Kurz vor 2:30 haben wir's. Hier ist die Radio Fantasy Siesta, immer mit der meisten Musik für euren Start in den Freitagnachmittag, ins Wochenende natürlich auch. Und in 30 Sekunden für euch Cat's Eye mit Animal.
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13: 19 Grad aktuell am Augsburger Hauptbahnhof, 18 Grad in Zusmarshausen. Heute Nachmittag weiterhin Regen und Wolken und Samstag, Sonntag sieht's besser aus. Mehr Sonne bei maximal 21 Grad.
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13: Bei uns immer die wichtigsten Verkehrsmeldungen zuerst. Wir schauen auf die B17 Augsburg Richtung Landsberg. Zwischen Königsbrunn und Oberottmarshausen hat es einen Unfall gegeben. Ihr werdet vorbeigeleitet und die neuesten Blitzer einmal in Eichach auf der Fuggerstraße und in Schwabmünchen auf der Römerstraße.
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Immer die besten neuen Hits, immer die meiste Musik für den Start in den Freitagnachmittag. Nur in der Radio Fantasy Siesta. Und gleich ist es wieder soweit. Jeden Tag, immer um 15:45 der Radio Fantasy Throwback Hit der Stunde. Und dieses Mal Nelly Furtado. Zusammen mit Timbaland. Um

0: direkt mal mit einer freundlichen Frage.
1: Aussprache und Sprache an sich wird ja immer wichtiger im Leben. Findest du es wichtiger, Hochdeutsch zu sprechen oder Tiefdeutsch?
2: Tiefdeutsch. Ich kann Hochdeutsch gar nicht. Also schreiben halt.
1: Tiefdeutsch ist dann eher dein Ding?
2: Halt so aufwachsen.
1: Warum kein Hochdeutsch?
3: Kann ich nicht.
1: Worin unterscheidet sich denn Hochdeutsch und Tiefdeutsch?
3: Hochdeutsch hat mehr Verben.
1: Ist eigentlich doof, dass du dann Tiefdeutsch sprichst.
3: Kann ich nicht machen.
1: Damit zurück ins Fantasy-Studio.
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16: Es ist 15 Uhr.
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16: Ein Sauwetter an diesem Freitagnachmittag zum Start ins Wochenende im Fantasyland. 17 Grad in Augsburg, 18 in Nordendorf. Vielleicht tut uns das aber mal gut nach dieser ganzen Hitzeperiode. Morgen, der Samstag, schon wieder viel freundlicher, mehr Sonne. Das Ganze bei 20 Grad. Hier ist Radio Fantasy, jetzt alles, was an diesem Freitagnachmittag wichtig ist, mit Joa.
18: Um 3 Uhr, hallo.
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18: Ja, auf der Wiesn feiern und dabei in einem Netflix-Film landen, hey. Das kann dieses Jahr passieren. Für eine Romantic-Comedy sucht die Casting-Agentur Producers Friend um die 4000 Komparsen. Aus München, Julia Wasselkopf.
20: Noch wird ziemlich viel geheim gehalten. Weder Titel noch Handlung oder Besetzung sind bekannt. Gedreht wird zwischen September und November auf dem Oktoberfest und den Filmstudios in Penzing. Produziert wird das Ganze von Wiedemann und Berg, also der Firma, die zum Beispiel auch hinter der Netflix-Serie Dark steckt.
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18: Brandstiftung nicht ausgeschlossen. Die Zusmershauser Polizei ermittelt zu einem brennenden Reisighaufen am Dienstagnachmittag in Ustersbach. Das Problem? Die Flammen loderten unmittelbar neben einer landwirtschaftlichen Lagerhalle. Ein Großaufgebot von mehreren Feuerwehren und das beherzte Eingreifen eines Landwirts waren nötig, um die große Katastrophe zu verhindern. Zeugen gesucht. Und das geht gerade viral, das ist so süß. Zwei Kletterer wollen auf einem Klettersteig den Berg hoch, sie genießen die Aussicht und bekommen Besuch von zwei kleinen Bergziegen. Oh. Statt dass die weiterlaufen, traut sich eine nah heran und schlägt einem der Kletterer das schweißige Bein ab. Die Kommentare feiern das, Beispiel die Einheimischen sind ein bisschen aufdringlich, aber sehr freundlich.
16: Normalerweise lecken die immer bloß so Salzsteine, aber in dem Fall halt dann Salzbeine.
18: Du bist ein Poet, ich hab's immer schon gewusst.
16: Das habe ich mir gerade selber überrascht.
18: Wunderschön. Tja, noch das haben wir hier mit maximaler Ambition. So stellt sich Trainer Manuel Baum dem Pflichtspielauftakt seines FC Augsburg morgen bei Energie Cottbus vor. Beim Zweitliga-Aufsteiger wird ab 13 Uhr die erste Pokalrunde ausgespielt. Und die Augsburger Panther steigen nach erster intensiver Saisonvorbereitung in den Spielbetrieb ein. Heute ab 20 Uhr geht's in Neumarkt in Südtirol wieder um den traditionellen Dolomiten-Cup.
16: Wir drücken die Daumen.

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2: Um gleich drei Minuten nach drei. Bei uns immer die wichtigsten Verkehrsmeldungen zuerst. B17 Augsburg Richtung Landsberg zwischen Königsbrunn und Obertmaßhausen. Unfall. Ihr werdet dort umgeleitet. A8 Richtung Stuttgart zwischen Burger und Günzburg. Unfall. Rechte Spur ist gesperrt. Und es ist hier aufgrund des Unfalls auf jeden Fall krasse Staugefahr. A7 Richtung Ulm zwischen Altenstadt und Illertissen. Ebenfalls Unfall. Hier rechte Spur ist blockiert. Und zwischen dem Dreieck Allgäu und dem Rastplatz Vorwald Ost. Ebenfalls Unfall. Denkt mir bitte auf jeden Fall an die Rettungsgasse. Ansonsten natürlich überall etwas stockender Verkehr. Es ist Feierabend und auch bei dem Wetter kann es natürlich nochmal zusätzlich länger dauern. Die neuesten Blitzer. Friedberg-Haberskirch, St. Stephanstraße und in Friedberg-Robert-Koch-Straße. Dann in Eichach-Fuggerstraße, Augsburg-Berliner Allee, Höhe dem Schlachthof. Danke Jürgen fürs Melden. In Königsbrunn die Königsallee und in Schongau-Peitinger Straße. Gibt's noch mehr? Schickt eine WhatsApp rein oder ruft an. Danke und allen gute und sichere Fahrt.
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2: So geht's rein mit mir, Dani. Hello, wie jeden Tag immer um 10 nach 3. Alex unnützes Wissen mit folgendem Fakt bzw. Klärung, die wir heute vornehmen. Können wirklich Kokosnüsse bzw. das Wasser von Kokosnüssen als Blutplasma dienen? What the fuck? Alter, das habe ich noch nie gehört. Aber ob das wirklich stimmt, dieses Gerücht, das klären wir gleich nach drei Hits. Hier ist Chris Disarandy mit Good Old Days.

0: Schönen Start ins Wochenende an diesem Freitagnachmittag mit immer den besten neuen Hits. Der treibt euch an in den Feierabend. Ishel mit Moving to the Sun. Bekommt er gleich in weniger als einer Minute. Vorher müssen wir noch dieses Gerücht klären.
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0: Hab ich noch nie vorher gehört. Kokoswasser.
2: Kokosmilch.
0: Soll anscheinend als Blutplasma dienen. Weiß nicht, ob ihr davon schon mal gehört habt, aber wir klären das Ganze jetzt. Alex, klär uns auf. Stimmt das wirklich?
3: Kokoswasser wurde tatsächlich im Zweiten Weltkrieg in extremen Notfällen intravenös verwendet als Blutplasma. Es ist steril im Innern der Frucht und enthält

0: Elektrolyte, aber es entspricht eigentlich nicht der Zusammensetzung von Blutplasma und ist jetzt medizinisch keine echte Alternative. Heute wäre das nur eine absolute Ausnahme in Extremsituationen, aber im Zweiten Weltkrieg hat er schon seine Anwendung gefunden.
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0: Schönen Start in diesen Freitag ins Wochenende. Passt auf euch auf im Fantasyland. Es pisst überall natürlich und auch auf den Straßen kann es dann also gefährlich werden. Hier ist Radio Fantasy.
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0: Deswegen müssen wir halt dann schauen, dass die Mucke auf jeden Fall passt, wenn das Wetter so richtig krass runterkommt. The Bowser sind drei Jungs aus Norwegen, sind mit dieser Nummer krass viral gegangen. Egal ob auf TikTok oder Insta. Hier sind sie mit Magnetic.
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10: Schönen Nachmittag, es ist 3:30.
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10: Eine Komplettdusche an diesem Freitagnachmittag zum Start ins Wochenende im Fantasyland. 17 Grad in Augsburg, 18 in Untermeitingen. So verregnet geht der Freitag auch weiter. Morgen der Samstag wieder freundlicher, mehr Sonne, das Ganze bei 20 Grad. Hier ist Radio Fantasy, jetzt alles, was an diesem Freitagnachmittag wichtig ist, mit Joa.
13: Um 15.30 Uhr, hallo.
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13: 4.000 Komparsen gesucht für den Dreh eines Netflix-Films auf dem Oktoberfest und in den Filmstudios Penzing bei Landsberg. Gedreht wird im Herbst eine Romantic-Comedy, soll hochkarätig besetzt sein, aber Namen zur Regie, Buch und Besetzung werden noch nicht verraten. Aus München, Julia Wasselkopf.
15: Gesucht werden ganz unterschiedliche Menschen und Altersgruppen. Tracht ist gern gesehen, aber keine Pflicht. Das Casting übernimmt die Münchner Agentur Producers Friend. Da einfach mal auf die Internetseite schauen.
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13: Mehr als ein Jahr trotz Fahrverbots wahrscheinlich täglich im Ries unterwegs. Bei einer Verkehrskontrolle in Nördlingen ist ein Paketfahrer aufgeflogen, gegen den eine Führerscheinerlaubnissperre besteht. Der 29-Jährige darf bis Mitte September nicht Auto fahren. Die Beamten stellten den Fahrzeugschlüssel des Lieferfahrzeugs sicher. Gegen den Mann wird wegen Fahrens ohne Fahrerlaubnis ermittelt. Und der geht immer noch sowas von viral. Erling Haaland ist wirklich überall auf Social Media zu sehen. So, jetzt sogar auf beschlagnahmten Drogenpäckchen in Ecuador. Im doppelten Ladeboden eines LKW entdeckte die Polizei insgesamt fast 470 Kilogramm Kokain. Gegenwert in Europa rund 17 Millionen Euro. Auf den grünen Päckchen das Gesicht des Manchester City Stars. Warum ausgerechnet Haaland als Motiv? Solche Bilder von Promis dienen Drogennetzwerken offenbar dazu, Lieferung oder Empfänger zu kennzeichnen.
10: Okay,
13: da willst du dein Gesicht aber auch nicht hergeben.
10: Nee, jetzt weiß ich, warum der vielleicht immer so auf Trab ist, warum der so gut spielt. Das könnte ja sein.
13: Mein Gott, der arme Kerl, wenn der wüsste, wie du immer über ihn herziehst. So, wir sind wieder beim FC Augsburg. Der stellt sich hinter die Fanproteste gegen den Videobeweis, die ab heute in der ersten DFB-Pokalrunde erwartet werden. Geschäftsführer Michael Ströll sagt im Kicker, dass der Videobeweis mehr Diskussionen schafft, als er löst. Das kostet dem Fußball seine Emotionen.
10: Das stimmt allerdings. Wenn da ein Tor fällt, dann heißt es immer, okay, stimmt's eigentlich? Darf ich jetzt jubeln oder nicht?
13: Ich habe es mir abgewöhnt, sofort zu jubeln.

0: Ja. Du wartest erstmal auf den Schiri. Es ist so nervig geworden.
1: Schauen wir mal, dann sehen wir schon.
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1: Um 3 Minuten nach 4 bei uns sind wir die wichtigsten Verkehrsmeldungen zuerst. Gute Neuigkeiten, so wir hatten vor einer halben Stunde noch einige Staus und Unfälle, zum Beispiel auf der A8 und auch auf B17. Diese Unfälle, die Stellen wurden jetzt geräumt, das heißt, ihr solltet dort wieder durchkommen. Wir schauen noch auf den Kreis Biberach hier zwischen Steinhausen und der Kreuzung Bad Schussenried. Hier in beiden Richtungen vor sich noch eine verschmutzte Fahrbahn. Und so schaut es natürlich im ganzen Fantasyland aus. Es regnet, passt auf euch auf und vor allem fahrt vorsichtig. Die neuesten Blitzer, Friedberg, Haberskirch, St. Stephanstraße, dann in Schwabmünchen, Römerstraße, in Eichach, die Fuggerstraße, Stadt Bergen, Leitershoferstraße und in Wangen, Erzberger Straße. Habt ihr noch was gesehen? Staus und Blitzer, wie immer, ne WhatsApp oder Anruf. Danke, gute Fahrt.
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0: Ganz entspannt geht's in euren Freitagnachmittag, in den Feierabend und dann ins Wochenende. Mit immer den besten neuen Hits, Kygo und OneRepublic hier mit Chasing Paradise. In weniger als einer Minute für euch. Aber vorher schauen wir natürlich, was machen wir denn eigentlich an diesem Wochenende? Wetter, aber es wird besser, kann ich euch sagen, Freunde.
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2: Hey Leute, hier ist Eva. Was geht am Wochenende? Das Wetter ist ja nicht so prickelnd, heißt, ich bin für einen Clubabend. Und was ist so euer Song, den ihr jedes Mal im Club so richtig mitschreien könnt? Meiner ist Titanium von David Guetta. Und genau die Songs, die wir so lieben, gibt's heute bei der Guilty Pleasure Party in der Kantine. Ein schnelles Helles gibt's dort für 2,50 und für alle Experimentierfreudigen unter euch gibt's stündlich wechselnde Getränke-Specials. Und nach der Fußball-WM geht es jetzt endlich weiter mit der ersten Runde im DFB-Pokal, der FCA gegen Energie Cottbus. Und weil wir ja nicht alle nach Cottbus fahren, lasst uns das Spiel gemeinsam in Augsburg anschauen. Zum Beispiel in der Elva Bar oder beim Bobs in der Hammerschmiede. 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

Geh mal rein in diesen Freitagnachmittag zum Start ins Wochenende. Immer die besten neuen Hits. Gleich mit den Radio Fantasy Charts um kurz nach vier mit neu dabei in den 30 Lieblingshits von euch. James Hype mit Serotonin. Und auch dabei Jack Dean mit Mercy. Habt ihr gewählt auf fantasy.de. Das ist euer fantasy.de Place to be, um zu checken, welche Radio Fantasy Charts hier sein müssen. Jetzt immer die besten neuen Hits mit Pascal Le Toublon und Friendships, Radio Fantasy.

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10: Schönen Nachmittag, es ist gleich 16 Uhr.
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10: Grau und nass geht's an diesem Freitagnachmittag ins Wochenende im Fantasyland. 17 Grad in Augsburg, 15 in Tannhausen. So geht der Freitag auch weiter. Morgen der Samstag wieder freundlicher, mehr Sonne dabei. Das Ganze bei 20 Grad. Hier ist Radio Fantasy, jetzt alles, was an diesem Freitagnachmittag wichtig ist, mit Joa.
12: Um 4 Uhr, hallo.
13: Die gute Nachricht fürs Fantasyland.
12: Für den Dreh eines neuen Netflix-Films werden in München und Umgebung um die 4000 Komparsen gesucht. Gedreht werden soll die romantische Komödie im Herbst auf der Wiesn und in den Studios im Penzing, nordöstlich von Landsberg. Die wurden schon oft für Hollywood-Produktionen gebucht. Details zum Film verraten Netflix bzw. die Produktionsfirma noch nicht, aber für die Bewerbung seien Dirndl bzw. Lederhose von Vorteil.
10: Na also.
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12: Der Wertach-Auwald, der Wald entlang der Wertach im Südwesten und Westen Augsburgs, ist massiv vom Borkenkäfer befallen. Nach Auskunft der Stadt müssen viele der Fichten gefällt werden. Dafür werden Waldwege vorübergehend gesperrt. Sie dürfen nicht betreten werden. Es besteht Lebensgefahr. In der Zukunft soll da ein klimastabiler Mischwald wachsen, der resistenter gegen solche Schäden ist. Deutschlands Gasspeicher sind so leer wie nie, weil der Preis wegen des Irankriegs durch die Decke geht. Der Bundesverband der Energie- und Wasserwirtschaft warnt vor Panik. Das 70%-Ziel bis November sei schwer zu erreichen, aber es sei noch kein Vergleich zur Krise 2022. Auch das Wirtschaftsministerium sieht keinen Winterengpass. Aus Berlin, Claudia Wächter.
14: Entscheidend sind ja nicht nur die Speicher, betont das Ministerium. Gas komme auch über Pipelines aus Norwegen, anderen EU-Ländern und den LNG-Terminals. Außerdem, eine angespannte Marktlage sei noch keine Versorgungskrise. Aber man werde sich kümmern, falls nötig.
12: Und sie geht gerade viral, die Bibi und Tina Pizza. Natürlich in Herzform. Zwei Sorten gibt es, Lieblingspizza Salami und Frau Martins Gemüsegarten. Ah. Die Fans schwelgen in Nostalgie, die Rede ist von Kindheitstraum. Andere wollen die Pizza kaufen und nochmal alle Filme schauen. Für den perfekten Filmabend gibt es noch ein Limo-Rezept auf der Verpackungsrückseite zu haben, unter anderem bei Edeka und Rewe, aber nur in ausgewählten Filialen.
10: Vielleicht gibt es ja auch mal eine SpongeBob-Pizza. Also es gibt ja eine krosse Krabbelpizza, das wäre dann für mich sowas. Bibi und Tina habe ich leider gar nicht gesehen.
12: Und bei dann dir? Ist dazu ein Rezept für ein schönes Mineralwasser
10: oder ja,
12: so ein Blubbelwasser.
10: Genau. Ja, dazu, genau, wegen Unterwasser, ne? Deswegen.
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10: Es ist 3 Minuten nach 4.

0: Uns immer die wichtigsten Verkehrsmeldungen zuerst. A8 Richtung München zwischen Merklingen und der Auffahrt B10 hier bei Ulm West. Es laufen aktuell die Bergungsarbeiten auf dem rechten und der mittleren Spur. Dann noch A8 Richtung bzw. München-Stuttgart. Vorsicht hier zwischen Adelshausen und Dasing. Hier ist eure Sicht ganz stark durch diesen Regen behindert. Und wir haben zwischen Burgau und Zusmarshausen in Richtung München einen Unfall, die linke Spur blockiert. Passt auf euch auf, es kann natürlich hier und da etwas zwicken. Es ist der Feierabendverkehr und der Regen bremst euch auf jeden Fall ein. Die neuesten Blitzer stehen in Friedberg, Robert-Koch-Straße, Schwabmünchen-Römer-Straße, dann in Eichach die Münchner Straße, Stadtbergen-Leitershofer-Straße, Königsbrunn, Königsallee und auch in Kempten der Spatzenweg. Gibt's noch mehr? WhatsApp an uns oder ihr klingelt durch. Danke und allen gute Fahrt.
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0: Ich bin zwar nicht der Oliver Geissens, der zufälligerweise genau heute seinen 57. Geburtstag feiert. Nee, hier ist Dani und wir machen unsere ganz persönlichen Charts. Und zwar im Fantasy-Style. Habt ihr nämlich gewählt auf fantasy.de. Das sind eure 30 Lieblingssongs im Countdown. Wir beginnen also jetzt mit Alex Warren und Passenger. Schönen Start in euer Wochenende.
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Fantasy Charts auf Radio Fantasy an diesem Freitag zum Start ins Wochenende. Das habt ihr gewählt auf fantasy.de. Jetzt euer Platz 27. Kommt von Zomber, kennt ihr noch von Undressed oder auch die Nummer hier? 12 to 12. Müsst ihr euch mal vorstellen, der Bur hat das zu Hause gelernt, das Musizieren. Sein Vater hat auch schon ganz viel Musik gemacht. Und mit 17 einen Song rausgebracht, der völlig unerwartet auf TikTok viral ging und hat dadurch dann auch einfach seine Schule hingeschmissen, um Vollzeitmusiker zu werden. Das heißt, ein Song nach dem anderen droppt er und ist unglaublich erfolgreich damit. Jetzt also auch bei euren Top 30 Lieblingssongs. Hier ist er mit My Body Isn't Ready. Euer Platz 27, Radio Fantasy. 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

Der ist ganz neu in den Radio Fantasy Charts. Von euch gewählt, James Hype mit Serotonin. Könnt ihr abchecken auf fantasy.de und wählen, wer es an die Spitze schafft an diesem Freitagnachmittag. Schönen Start ins Wochenende.

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1: Zum Beispiel in Horgau bei der Aral-Tankstelle bekommt er den Liter E10 für 2,06 Euro und Diesel für 2,16 Euro. Oder in Eichach bei der Avia-Tankstelle ebenfalls 2,06 Euro für Liter E10 und Diesel 2,20 Euro.
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13: Es ist 16:30.
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13: 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Sauwetter an diesem Freitagnachmittag zum Start ins Wochenende im Fantasyland. 17 Grad in Augsburg, 18 in Nordendorf. Vielleicht tut uns das aber mal gut nach dieser ganzen Hitzeperiode. Morgen der Samstag schon wieder viel freundlicher, mehr Sonne, das Ganze bei 20 Grad.
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15: Um 16.30 Uhr, hallo.
16: Die gute Nachricht fürs Fantasyland.
15: Ja, auf der Wiesn feiern und dabei in einem Netflix-Film landen, das kann dieses Jahr passieren. Für eine Romantic-Comedy sucht die Casting-Agentur Producers Friend um die 4000 Komparsen aus München. Julia Wasilkow.
17: Noch wird ziemlich viel geheim gehalten. Weder Titel noch Handlung oder Besetzung sind bekannt. Gedreht wird zwischen September und November auf dem Oktoberfest und den Filmstudios in Penzing. Produziert wird das Ganze von Wiedemann und Berg, also der Firma, die zum Beispiel auch hinter der Netflix-Serie Dark steckt.
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15: Brandstiftung nicht ausgeschlossen. Die Zusmershauser Polizei ermittelt zu einem brennenden Reisighaufen am Dienstagnachmittag in Ustersbach. Das Problem? Die Flammen loderten unmittelbar neben einer landwirtschaftlichen Lagerhalle. Ein Großaufgebot von mehreren Feuerwehren und das beherzte Eingreifen eines Landwirts waren nötig, um die große Katastrophe zu verhindern. Zeugen gesucht. Und das geht gerade viral, das ist so süß. Zwei Kletterer wollen auf einem Klettersteig den Berg hoch. Sie genießen die Aussicht und bekommen Besuch von zwei kleinen Bergziegen. Oh. Statt dass die weiterlaufen, traut sich eine nahe heran und schlägt einem der Kletterer das schweißige Bein ab. Die Kommentare feiern das Beispiel. Die Einheimischen sind ein bisschen aufdringlich, aber sehr freundlich.
13: Der hat bestimmt ein bisschen Honig sich ans Bein geschmiert oder so.
15: Ja klar, hat man immer dabei auf einer Bergtour.
13: Ja, eben.
15: So, mit maximaler Ambition, so stellt sich Trainer Manuel Baum dem Pflichtspielauftakt seines FC Augsburg morgen bei Energie Cottbus vor. Beim Zweitliga-Aufsteiger wird ab 13 Uhr die erste Pokalrunde ausgespielt. Auch die Augsburger Panther steigen nach erster intensiver Saisonvorbereitung in den Spielbetrieb ein. Heute ab 20 Uhr geht es in Neumarkt in Südtirol wieder um den traditionellen Dolomiten-Cup.
13: Auch krass, am 21. August geht es wieder aufs Eis, gell? So. Kann man sich irgendwie gar nicht so richtig vorstellen, finde ich. Aber mich freut's.
15: Das ist heute.
13: Ja,
15: genau. 21. August.
13: Schön. Ja.
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13: 3 Minuten nach 16:30 bei uns immer die wichtigsten Verkehrsmeldungen zuerst. A96 Lindau Richtung Bregenz, hier zwischen Sigmarzell und dem Grenzübergang Lindau. Unfall hier am Fahrbahnrand, bildet trotzdem bitte die Rettungsgasse. Dann die A8 Richtung München zwischen Märklingen und der Auffahrt B10. Hier bei Ulm West laufen aktuell noch die Bergungsarbeiten. Und zwischen Burgau und Zusmarshausen gab es auch einen Unfall, die linke Spur ist blockiert. Und ihr habt hier zwischen Adelzhausen und Dasing, das gilt für beide Richtungen, extreme Sichtbehinderung durch den starken Regen. Und es geht noch auf

0: die B2, Donauwörth Richtung Augsburg, zwischen Donauwörth Süd und Asbach-Beumenheim. Hier auch ein Unfall, Vorsicht, Gegenstände auf der Fahrbahn. Fahrt alle gut, eine gute Fahrt und passt mir bitte auf, fahrt langsam, denn der Regen ist wirklich heute nicht zu spaßen an diesem Freitagnachmittag. So, die neuesten Blitzer, Friedberg-Robert-Koch-Straße, Schwabmünchen-Römer-Straße, Eichach-Münchner-Straße und in Kempten der Spatzenweg. Gibt's noch mehr? Schickt eine WhatsApp rein oder ruft einfach an. Danke, gute Fahrt.
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0: Das sind die Radio Fantasy Charts von euch, gewählt auf fantasy.de. Wer schafft es auf Platz 1? Jetzt für euch Platz 21. Das ist Calvin Harris mit Satisfy. Immer die besten neuen Hits.

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Ariana Grande. Hate That I Made You Love Me. Euer Aufsteiger der Woche. An diesem Freitagnachmittag bei den Radio Fantasy Charts. Habt ihr gewählt auf fantasy.de zum Start für euren Freitagnachmittag ins Wochenende. Jetzt euer Platz 19 kommt von dieser Dame hier. Katy Perry hat natürlich ganz viele Radio Fantasy Throwback Hits, auch hier zum Beispiel mit Hot and Cold. Wahnsinn eigentlich, dass dieser Song schon 16 Jahre alt ist. Aber sie hat immer noch Bock. Sie hat eine

krasse Tour hinter sich. In diesem Sommer war sie nämlich auf 22 Shows in allein 14 Ländern. Musste auch erstmal packen. Jetzt für euch ganz neu Watch It Burn für euren Freitag. Immer die besten neuen Hits mit mir, Dani, an diesem Freitag. Schönes Wochenende.

Na, haben sie wieder richtig gekocht. One Republic, sehr emotional, eine richtig schöne Ballade. Need Your Love, euer Platz 18 bei den Radio Fantasy Charts. Habt ihr gewählt auf fantasy.de. Es geht weiter mit dem Platz 17, der ordentlich antreibt zum Start in euer Wochenende an diesem Freitagnachmittag. Und zwar kommt der von Another. Das ist ein niederländisches Hausduo aus Amsterdam und diese Nummer hat sie ganz weit nach oben katapultiert, auch auf Social Media. Hier Talk to You, immer die besten neuen Hits, Radio Fantasy. Schönen Freitag euch!

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10: Es ist 17 Uhr.
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10: Eine Komplettdusche an diesem Freitagnachmittag zum Start ins Wochenende im Fantasyland. 17 Grad in Augsburg, 18 in Untermeitingen. So verregnet geht der Freitag auch weiter. Morgen der Samstag wieder freundlicher, mehr Sonne. Das Ganze bei 20 Grad. Hier ist Radio Fantasy, jetzt alles, was an diesem Freitagnachmittag wichtig ist, mit Joa.
12: Um 5 Uhr, hallo.
13: Die gute Nachricht fürs Fantasyland.
12: Die da heißt, 4000 Komparsen gesucht für den Dreh eines Netflix-Films auf dem Oktoberfest und in den Filmstudios Penzing bei Landsberg. Gedreht wird im Herbst eine Romantic-Comedy, soll hochkarätig besetzt sein, aber Namen zu Regie, Buch und Besetzung werden noch nicht verraten. Aus München, Julia Wasselkopf.
14: Gesucht werden ganz unterschiedliche Menschen und Altersgruppen. Tracht ist gern gesehen, aber keine Pflicht. Das Casting übernimmt die Münchner Agentur Producers Friend. Da einfach mal auf die Internetseite schauen.
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12: Mehr als ein Jahr trotz Fahrverbots wahrscheinlich täglich im Ries unterwegs. Bei einer Verkehrskontrolle in Nördlingen ist ein Paketfahrer aufgeflogen, gegen den eine Führerscheinerlaubnissperre besteht. Der 29-Jährige darf bis Mitte September nicht Auto fahren. Die Beamten stellten den Fahrzeugschlüssel des Lieferfahrzeugs sicher. Gegen den Mann wird wegen Fahrens ohne Fahrerlaubnis ermittelt. Und der geht immer noch sowas von viral. Erling Haaland ist wirklich überall auf Social Media zu sehen. Jetzt sogar auf beschlagnahmten Drogenpäckchen in Ecuador.
10: Ach.
12: Im doppelten Ladeboden eines LKW entdeckte die Polizei insgesamt fast 470 Kilogramm Kokain. Auf den grünen Päckchen das Gesicht des Manchester City Stars. Warum ausgerechnet Haaland als Motiv? Solche Bilder von Promis dienen Drogennetzwerken offenbar dazu, Lieferung oder Empfänger zu kennzeichnen.
10: Klar, Haaland und Kokain, das passt auch zusammen. Einfach random.
12: Messi war auch schon drauf, habe ich gehört.
10: Ach so.
12: Der FC Augsburg stellt sich hinter die Fanproteste gegen den Videobeweis, die ab heute in der ersten DFB-Pokalrunde erwartet werden. Geschäftsführer Michael Ströll sagt im Kicker, dass der Videobeweis mehr Diskussionen schafft, als er löst. Das kostet dem Fußball seine Emotionen.
10: Vor allem die allerersten Emotionen. Da freust du dich aufs Tor und dann wird es wieder zurückgenommen.
12: Recht hat er.
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10: Um 3 Minuten nach 5 bauen sind wir die wichtigsten Verkehrsmeldungen zuerst. A8 Richtung Stuttgart zwischen Burger und Günzburg. Unfall am Fahrbahnrand und Vorsicht, Gegenstände auf der Fahrbahn. Dann A8 Richtung München zwischen Merklingen und der Auffahrt B10 hier bei Ulm West. Es laufen aktuell die Bergungsarbeiten auf der rechten und mittleren Spur. Und A8 Richtung München zwischen Burgau und Zusmarshausen, ebenfalls Unfall, hier ist die linke Spur blockiert. B2 Donauwörth Richtung Augsburg zwischen Donauwörth Süd und Asbach-Beumenheim, ebenfalls Unfall, Vorsicht, Gegenstände auf der Fahrbahn. Ihr habt generell bei dem Regen auf der A8 und auf den Bundesstraßen eine ganz schlechte Sicht aufgrund des Regens. Passt auf euch auf und allen natürlich ein

0: gute Fahrt. Die neuesten Blitzer, Friedberg-Haberskirch, St. Stephanstraße, dann in Schwabmünchen die Römerstraße, Eichach-Münchner Straße, Stadtbergen Leitershofer Straße und auch in Schongau die Peitinger Straße. Gibt's noch mehr? WhatsApp oder Anruf. Danke, gute Fahrt.
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1: Schönen Freitag, hier ist Dani. Nein, nicht der Oliver Geissens, der sonst immer diese ultimative Chartshow gemacht hat, der heute witzigerweise auch Geburtstag feiert. Grüße gehen raus, aber wir machen unsere ganz eigenen Charts und zwar im Fantasy-Style natürlich. Habt ihr gewählt auf fantasy.de eure 30 Lieblingshits im Countdown? Wir kommen jetzt schon zu Platz 15. Das ist DJ Goja mit Michiko und bringt euch hoffentlich ein bisschen Urlaub-Vibes an diesem verregneten Freitag. Schönen Start ins Wochenende.
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Gute Fahrt im Fantasyland an diesem Freitagnachmittag, wenn es ins Wochenende geht. Alex hat auch gerade noch angerufen in Ottmaring. Der neueste Blitzer hier auf der Verbindungsstraße Kissing. Hier blitzt er nämlich beidseitig. Das sind die Radio Fantasy Charts, euer Platz 12 von euch gewählt auf fantasy.de. Da könnt ihr euch schön reinklicken und dann wie jede Woche immer abstimmen, welcher Lieblingssong von euch es in die Charts geschafft hat und auf welchen Platz. Jetzt also Nico Santos mit Why Don't You Stay. Immer die besten neuen Hits. Ich bin Dani, schönen Freitagnachmittag.

Schönen Start ins Wochenende an diesem Freitagnachmittag. Die Radio Fantasy Charts. Jetzt sind wir angekommen in den Top 10 mit dem Künstler, habe ich damals immer gesagt, Hugel, bis ich dann festgestellt habe, naja, es ist halt ein Franzose, ne? Und deswegen Hugel. Hier mit Bella Ciao, bekannt dafür, dass er ordentlich Bass reinhaut und krasse Beats. Oder hier zusammen mit David Guetta, Think of Me. Hat eine neue Nummer, die es auch in sich hat und euch ordentlich antreibt, wenn ihr vielleicht jetzt schon mal euch warm machen wollt fürs Wochenende und für einen Clubabend. Das ist euer Platz 10, Moving to the Sun. Immer die besten neuen Hits.

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3: Es ist 5:30.
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3: Grau und nass geht's an diesem Freitagnachmittag ins Wochenende im Fantasyland. 17 Grad in Augsburg, 15 in Tannhausen. So geht der Freitag auch weiter. Morgen der Samstag wieder freundlicher, mehr Sonne dabei. Das Ganze bei 20 Grad. Hier ist Radio Fantasy, jetzt alles, was an diesem Freitagnachmittag wichtig ist, mit Joa.
5: Um 17.30 Uhr, hallo.
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5: Tja, für den Dreh eines neuen Netflix-Films werden in München und Umgebung um die 4000 Komparsen gesucht. Gedreht werden soll die romantische Komödie im Herbst auf der Wiesn und in den Studios im Penzing, nordöstlich von Landsberg. Die wurden schon oft für Hollywood-Produktionen gebucht. Details zum Film verraten Netflix bzw. die Produktionsfirma noch nicht, aber für die Bewerbung seien Dirndl bzw. Lederhose von Vorteil.
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5: Der Wertach-Auwald, der Wald entlang der Wertach im Südwesten und Westen Augsburgs, ist massiv vom Borkenkäfer befallen. Nach Auskunft der Stadt müssen viele der Fichten gefällt werden. Dafür werden Waldwege vorübergehend gesperrt. Sie dürfen nicht betreten werden. Es besteht Lebensgefahr. In der Zukunft soll da ein klimastabiler Mischwald wachsen, der resistenter gegen solche Schäden ist. Deutschlands Gasspeicher sind so leer wie nie, weil der Preis wegen des Iran-Kriegs durch die Decke geht. Der Bundesverband der Energie- und Wasserwirtschaft warnt vor Panik. Das 70%-Ziel bis November sei schwer zu erreichen, aber es ist noch lang kein Vergleich zur Krise 2022. Auch das Wirtschaftsministerium sieht keinen Winterengpass. Aus Berlin, Claudia Wächter.
7: Entscheidend sind ja nicht nur die Speicher, betont das Ministerium. Gas komme auch über Pipelines aus Norwegen, anderen EU-Ländern und den LNG-Terminals. Außerdem, eine angespannte Marktlage sei noch keine Versorgungskrise. Aber man werde sich kümmern, falls nötig.
5: So, und schau mal, sie geht gerade viral. Habe ich extra für dich rausgesucht.
3: Ach,
5: als alter
3: schön.
5: Bibi und Tina-Fan.
3: Ja.
5: Die Bibi und Tina-Pizza ist da, natürlich in Herzform. Zwei Sorten gibt es, Lieblingspizza-Salami und Frau Martins Gemüsegarten. Die Fans schwelgen in Nostalgie, die Rede ist vom Kindheitstraum. Andere wollen die Pizza kaufen und nochmal alle Filme schauen. Für den perfekten Filmabend gibt es noch ein Limo-Rezept. Siehst du es auch für dich? Auf der Verpackungsrückseite zu haben, unter anderem bei Edeka und Rewe, aber nur in ausgewählten Filialen.
3: Es geht jetzt schon um Bibi Blocksberg, ja?
5: Ja, du so kennst dich aus.
3: Mein
5: du
3: Gott.
5: Bist dabei. Hey.
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3: Gleich 3 Minuten nach 5:30 bauen Sie mal die wichtigsten Verkehrsmeldungen zuerst. A8 Richtung Stuttgart zwischen Burgau und Günzburg. Unfall am Fahrbahnrand. Vorsicht aber Gegenstände auf der Fahrbahn. Dann A8 Richtung München zwischen Märklingen und der Auffahrt B10 hier bei Ulm West. Es laufen aktuell noch die Bergungsarbeiten. Und im weiteren Verlauf zwischen Burgau und Sussmarshausen ebenfalls Unfall. Linke Spur ist blockiert. Ihr merkt es selber, wenn ihr unterwegs seid. Eure Sicht kann stark behindert sein. Und fahrt hier mir bitte unbedingt vorsichtig auf den Straßen. Dann die neuesten Blitzer in Neuses, Ottmarshauser Straße, Augsburg-Klinkerberg und auch im Verse Augsburger Straße. In Ottmaring, Verbindungsstraße Kitzing hier beidseitig, Friedberg-Robert-Koch-Straße, in Stadtbergen Leitershofer Straße, Königsbrunn-Königsallee und in Kempten der Schumacherring. Gibt's mehr? WhatsApp an uns oder ihr ruft durch. Danke, gute Fahrt.
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3: Das sind die Radio Fantasy Charts von euch gewählt und so langsam wird's wirklich ernst, ne? Wir kommen jetzt zu eurem Platz 7. Auf fantasy.de könnt ihr das Ganze abstimmen und der geht jetzt für euren Freitagnachmittag an Harry Styles mit American Girls. Ich bin der Dani, wünsche euch einen guten Start ins Wochenende. Immer die besten neuen Hits.

eine super Kombi. Jennifer Lopez mit David Guetta. Euer Platz 6, Save Me Tonight. Bei den Radio Fantasy Charts. Heißt, wir sind jetzt bei den Top 5 angekommen. Wer schafft es also auf das Treppchen? Wer schafft es, Bronze, Silber oder dann Gold abzuholen? Mit dabei auf jeden Fall The Bowser und Magnetic. Genauso auch Teddy Swims mit Mr. Know-It-All. Aber wer hat wirklich hier die Nase vorn? Ich kann euch auf jeden Fall sagen, es gibt eine neue Nummer 1 für diese Woche. Immer die besten neuen Hits gibt's für euch an diesem Freitagnachmittag zum Start ins Wochenende. Hier euer Platz 5, Martin Garrix und Ed Sheeran, Repeat It.

Schönen Freitagnachmittag. Es geht ins Wochenende mit den Radio Fantasy Charts und dem Thronräuber, kann man schon fast sagen. Es gibt also einen neuen Platz 1. Er ist zurück auf dem eisernen Thron und hat Platz 2 und Platz 3 quasi verdrängt. Jetzt für euch das Treppchen. Bronze geht an Bibi Rexha mit New Religion. Habt ihr gewählt auf fantasy.de. Immer die besten neuen Hits. Ich bin Dani. Servus.

Melodie kennen wir doch, ne? Ist von Insomnia inspiriert bzw. gesampelt. New Religion von Bebe Rexha. Wird safe auch ab nächste Woche Freitag dann, wenn der Augsburger Plärrer wieder losgeht, beim Breakdance rauf und runter fahren, ne? Laufen. Das ist euer Platz 3 bei den Radio Fantasy Charts. Jetzt also Silber geht nämlich an diese Nummer. Habt ihr gewählt auf fantasy.de. The Bowser mit Magnetic. Immer die besten neuen Hits. 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

0: hatte eigentlich erst gedacht, dass Post Malone der einzige Künstler unserer Radio Fantasy Playlist ist, der von oben bis unten gefühlt mit Tattoos voll ist. Ist aber wohl nicht so, denn er hier sieht sehr, sehr ähnlich aus. Also hat auch Tattoos im Gesicht.
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0: Ey, es ist der Thronräuber, denn letzte Woche war er nicht mehr auf Platz 1. Vor 2 Wochen schon. Und da habt ihr jetzt halt gedacht auf Fantasy.de, na, Teddy Swims, der hat schon eine geile Nummer wieder hier am Start. Das muss auf jeden Fall die Nummer 1 sein. Von euch gewählt, die Radio Fantasy Charts. Bitteschön, Gold geht an ihn hier.
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4: Schönen Abend, es ist 18 Uhr.
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4: Es ist frisch draußen an diesem Freitagabend im Fantasyland. Wir messen 13 Grad in Augsburg und in Bobingen. Erst spätabends kann es dann aufhören zu regnen. Morgen der Samstag wieder freundlicher mit mehr Sonne. Genauso auch am Sonntag. Und auch der Start in die neue Woche schaut super freundlich aus. Hier ist Radio Fantasy, jetzt alles, was an diesem nassen, frühen Freitagabend wichtig ist, mit Joa.
6: Um 6 Uhr, hallo.
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6: Die da heißt, 4000 Komparsen gesucht für den Dreh eines Netflix-Films auf dem Oktoberfest und in den Filmstudios Penzing bei Landsberg. Gedreht wird im Herbst eine Romantic-Comedy, soll hochkarätig besetzt sein, aber Namen zur Regie, Buch und Besetzung werden noch nicht verraten. Vielleicht ist ja ein Herr Daniel Baum dabei.
4: Oh.
6: Aus München, Julia Wasselkopf.
8: Gesucht werden ganz unterschiedliche Menschen und Altersgruppen. Tracht ist gern gesehen, aber keine Pflicht. Das Casting übernimmt die Münchner Agentur Producers Friend. Da einfach mal auf die Internetseite schauen.
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6: Brandstiftung nicht ausgeschlossen. Die Zusmershauser Polizei ermittelt zu einem brennenden Reisighaufen am Dienstagnachmittag in Ustersbach. Das Problem? Die Flammen loderten unmittelbar neben einer landwirtschaftlichen Lagerhalle. Ein Großaufgebot von mehreren Feuerwehren und das beherzte Eingreifen eines Landwirts waren nötig, um die große Katastrophe zu verhindern. Zeugen gesucht. Und das geht gerade viral, das ist so süß. Zwei Kletterer wollen auf einem Klettersteig den Berg hoch, sie genießen die Aussicht und bekommen Besuch von zwei kleinen Bergziegen.
4: Oh.
6: Statt dass die weiterlaufen, traut sich eine nah heran und schlägt einem der Kletterer das schweißige Bein ab. Die Kommentare feiern das Beispiel. Die Einheimischen sind ein bisschen aufdringlich, aber sehr freundlich.
4: Kein salziger Stein, sondern schweißiges, mein Gott, schweißiger Bein. Bitte weiter.
6: Schade, kann nicht mehr reden. Es hätte sich ja gereimt.
4: Ja,
6: so.
4: Genau. Du weißt, was ich sagen wollte.
6: Mit maximaler Ambition, so stellt sich Trainer Manuel Baum dem Pflichtspielauftakt seines FC Augsburg morgen bei Energie Cottbus vor. Beim Zweitliga-Aufsteiger wird ab 13 Uhr die erste Pokalrunde ausgespielt. Auch die Augsburger Panther steigen nach erster intensiver Saisonvorbereitung in den Spielbetrieb ein. Heute ab 20 Uhr geht es in Neumarkt in Südtirol wieder um den traditionellen Dolomiten-Cup.
4: Das sind auch einige Fans hingefahren, habe ich gesehen.
6: Das machen sie jedes Jahr und das ist gut so.
4: Schön.
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4: 3 Minuten nach 6 bauen sind wir die wichtigsten Verkehrsmeldungen zuerst. A8 Richtung Stuttgart zwischen Burgau und Günzburg. Hier immer noch Unfall am Fahrbahnrand und es liegen auch Gegenstände auf der Fahrbahn. A8 Richtung München zwischen Burgau und Zusmershausen. Unfall, hier ist die linke Spur blockiert. Ansonsten rollt es. Es kann euch natürlich der Regen noch ausbremsen. Deshalb bitte vorsichtig fahren und allen natürlich eine gute und sichere Fahrt. Die neuesten Blitzer, Neuses, Ottmarshauser Straße, Augsburg-Klinkerberg, Ottmarring, Verbindungsstraße, Kissing hier beidseitig und auch in Stadtbergen, Leitershofer Straße. Habt ihr was gesehen? Schickt eine WhatsApp rein oder ruft an. Danke und allen gute Fahrt.
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1: Die aktuellen Wetterwerte. Augsburg 14 Grad und Regen, Langeringen 13 Grad, dazu Dirlewang 13 Grad und bedeckt. Zum frühen Freitagabend, dem 21. August, ist der Himmel grau, dazu fällt leichter Regen, später klingt er ab und in der Nacht lockert es zwischenzeitlich auf. Am Samstag setzt sich nach frischem Start zunehmend die Sonne durch, der Wind frischt zeitweise auf. Am Sonntag ist es ebenfalls sonnig, zuvor sinken die Werte auf rund 9 Grad. Zum Wochenstart zeigt es sich freundlich, mit Höchstwerten um 23 Grad. Für Augsburg, Nordschwaben und das Allgäu ist der Trend weitgehend konstant, im alpennahen Süden etwas kühler.
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1: Bei uns immer die wichtigsten Verkehrsmeldungen zuerst. Vorsicht auf der A8 München Richtung Stuttgart zwischen Burgau und Günzburg. Gefahr durch eine ungesicherte Unfallstelle. Der Standstreifen ist blockiert und Fahrzeugteile liegen auf der Fahrbahn. Zwischen Zusmarshausen und Günzburg staut es sich auf 6 Kilometer mit bis zu einer Stunde und einer Minute Zeitverlust. Die neuesten Blitzer in Augsburg am Klinkerberg sowie in Kempten am Schumacherring. Gute Fahrt dank unserer Community.
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4: Aktuell meldet Augsburg, Oberhausen 14 Grad und Regen. Petersdorf ebenfalls 14 Grad. Dazu Marktrettenbach 13 Grad und bedeckt. Am Freitagabend fällt über Augsburg, Nordschwaben und dem Allgäu örtlich Regen. In den kommenden Stunden lassen die Schauer nach und später lockert der Himmel auf. In der Nacht geht es auf rund 12 Grad zurück. Im alpennahen Allgäu hält die Schauerneigung etwas länger an. Morgen zeigt es sich dann verbreitet sonnig. Am Sonntag setzt sich das freundliche Wetter fort. Zum Wochenstart zeigt es sich sonnig und mit Höchstwerten um 22 Grad etwas wärmer.
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6: Ich bin Florian Klaus. Im vergangenen Jahr sind in der Nähe von Berlin versteckte Waffen gefunden worden. In dem Zusammenhang ermittelt die Bundesanwaltschaft gegen einen Verdächtigen. Er ist laut Bundesinnenminister Dobrindt in Rumänien in Haft. Die gefundenen Waffen sollten aus Sicht der Sicherheitsbehörden vermutlich für Anschläge benutzt werden. Der Verdächtige wird als Low-Level-Agent betrachtet. Recherchen von ARD und Süddeutsche zufolge führt eine Spur nach Russland. Der heiße und trockene Sommer ist nicht nur für die Landwirte in Deutschland ein Problem. Österreichs Bauern werden wegen der großen Dürreschäden mit insgesamt 240 Millionen Euro vom Staat gestützt. Das hat die Regierung in Wien jetzt bekannt gegeben. Die vergangenen 12 Monate seien die trockensten seit Beginn der Messungen im Jahr 1850 gewesen, hat Landwirtschaftsminister Totschnig gesagt. Ein Mann, der bei Ismaning gezielt einen Polizisten angefahren haben soll, ist in einem psychiatrischen Krankenhaus untergebracht worden. Gegen ihn ermittelt die Mordkommission wegen eines versuchten Tötungsdelikts. Der angefahrene Beamte ist ins Krankenhaus gekommen, sei aber nicht schwer verletzt, hieß es. Die Polizisten hatten den Mann wegen seiner rücksichtslosen Fahrweise kontrollieren wollen. Das Finale der Fußball-WM vor wenigen Wochen ist vielen nicht nur wegen des spanischen Siegs in Erinnerung geblieben, sondern auch wegen der Tumulte nach dem Spiel. Jetzt hat die FIFA Konsequenzen verkündet. Vor allem der argentinische Nationalspieler Leandro Paredes bekommt eine harte Strafe. Thomas Brockt berichtet.
7: Nach der Niederlage im WM-Finale lagen die Nerven blank und einige Argentinier mussten sich offenbar abreagieren. Paredes tat sich besonders hervor. Er zerrte den Spanier Gavi am Trikot und traf ihn mit der Hand im Gesicht, schubste ihn zu Boden. Dafür wurde Paredes nun für 10 Spiele gesperrt. Außerdem muss er umgerechnet 77.000 Euro zahlen. Auch zwei weitere argentinische Spieler und der Co-Trainer bekamen Strafen, ebenso der Spanier Gavi.
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4: Bei uns immer die wichtigsten Verkehrsmeldungen zuerst. Auf der A8 München Richtung Stuttgart staut es sich zwischen Zusmarshausen und Günzburg auf 8 Kilometern mit bis zu 48 Minuten Zeitverlust. Zwischen Burgau und Günzburg besteht Gefahr durch eine ungesicherte Unfallstelle, einen blockierten Standstreifen und Fahrzeugteile auf der Fahrbahn. Dort laufen nach einem Unfall von 19 bis etwa 23 Uhr Reinigungsarbeiten. Die neuesten Blitzer in Augsburg auf der Stettenstraße und am Schumacherring in Kempten.
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6: Aktuell meldet Augsburg, Oberhausen 14 Grad und Regen. Petersdorf ebenfalls 14 Grad. Dazu Marktrettenbach 13 Grad und bedeckt. Am Freitagabend fällt über Augsburg, Nordschwaben und dem Allgäu örtlich Regen. In den kommenden Stunden lassen die Schauer nach und später lockert der Himmel auf. In der Nacht geht es auf rund 12 Grad zurück. Im alpennahen Allgäu hält die Schauerneigung etwas länger an. Morgen zeigt es sich dann verbreitet sonnig. Am Sonntag setzt sich das freundliche Wetter fort. Zum Wochenstart zeigt es sich sonnig und mit Höchstwerten um 22 Grad etwas wärmer.
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6: Bei uns immer die wichtigsten Verkehrsmeldungen zuerst. Auf der A8 München Richtung Stuttgart staut es sich zwischen Zusmarshausen und Günzburg auf 8 Kilometern mit bis zu 48 Minuten Zeitverlust. Zwischen Burgau und Günzburg besteht Gefahr durch eine ungesicherte Unfallstelle, einen blockierten Standstreifen und Fahrzeugteile auf der Fahrbahn. Dort laufen nach einem Unfall von 19 bis etwa 23 Uhr Reinigungsarbeiten. Die neuesten Blitzer in Augsburg auf der Stettenstraße und am Schumacherring in Kempten.
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2: Momentan meldet Augsburg Versi Regen bei 14 Grad. In Kissing sind es ebenfalls 14 Grad. In Westerheim 14 Grad und trocken. Der Himmel ist meist bedeckt. Örtlich fällt noch leichter Regen. Später lockert es vielfach auf. Vereinzelt ist noch ein Schauer möglich.
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3: Ich bin Yves Simon.
4: Bundesverkehrsminister Bilger will die Flughäfen in Deutschland besser vor Drohnenangriffen schützen. Damit die Drohnen schnell erkannt werden, kommt jetzt vorerst eine Technik der deutschen Flugsicherung zum Einsatz, wie Bilger gesagt hat.
5: Es gibt ein System im Bereich der deutschen Flugsicherung, das die Detektion, also das Erkennen von Drohnen, nochmal deutlich verbessern kann. Und dieses System können wir sehr kurzfristig zum Einsatz bringen.
4: Hintergrund für die Maßnahme ist die Sprengstoffdrohne neulich am Flughafen.